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1: Ich bin Moritz Einzel. Die Koalitionsspitzen von Union und SPD haben sich am späten Abend auf ein Reformpaket für Wachstum und Beschäftigung geeinigt. Die konkreten Ergebnisse sollen am Vormittag präsentiert werden. Nach ARD-Informationen gelang eine Einigung auf eine Einkommensteuerreform. Außerdem wurden Reformen der Arbeitsmarktregelungen und Maßnahmen zum Abbau von Bürokratie beschlossen. Bürokratieabbau, das ist auch ein großes Thema im bayerischen Handwerk. Beim Sommerempfang der Handwerkskammer für München und Oberbayern hat sich dazu Staatskanzleichef Herrmann geäußert.
2: Wir durchforsten das bayerische Recht und fragen im Grunde bei jeder Vorschrift, braucht es das noch oder kann das weg? Und im Zweifel streichen wir es halt weg. Und dann schauen wir, was passiert. Wenn die Welt untergeht, dann machen wir es halt wieder. Vermutlich geht sie nicht unter. Bei den wenigsten Regelungen geht die Welt unter, wenn sie fehlen. Also sind wir schon ein Stück weiter.
1: Handwerker seien aber vor allem vom Bundesrecht betroffen, so Herrmann. Da machte der CSU-Politiker Hoffnung auf Entlastungen durch die Reformbeschlüsse der Bundesregierung. Das Bundeskabinett hat 2 Gesetzentwürfe zur Stärkung der Bundeswehr beschlossen. Dabei geht es darum, den Bau von militärischer Infrastruktur zu beschleunigen und darum, die Reserve zu stärken. In Zukunft sollen Reservisten wieder zu Wehrübungen verpflichtet werden können. Bei der Fußball-WM steht Belgien im Achtelfinale. Das Team hat im 16. Finale den Senegal mit 3:2 nach Verlängerung besiegt, nach 0:2 Rückstand. Im Achtelfinale trifft Belgien nun auf den Sieger der Partie zwischen Co-Gastgeber USA und Bosnien-Herzegowina. Das Spiel beginnt in diesen Minuten. Schon am frühen Abend setzte sich England gegen die Demokratische Republik Kongo mit 2:1 durch und trifft im Achtelfinale auf Mexiko. Es klart jetzt immer mehr auf in Bayern. Stellenweise kann sich auch mal Nebel bilden. Bis in die Früh sinken die Temperaturen auf 14 bis 9 Grad. Über den Tag scheint neben lockeren Wolken häufig die Sonne. Im nördlichen Franken zieht's gegen Abend zu. Die Höchstwerte liegen tagsüber zwischen 23 und 29 Grad. Auch am Freitag ist es überwiegend sonnig und windig.

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1: Am kommenden Wochenende wäre Feiertag Künstlerleben im Freilichtmuseum Glendleiten. Da wird ja gerade aktuell das 50-Jahres-Jubiläum gefeiert. Beeindruckende Anlage, immer wieder spannende Geschichten und viel zu entdecken. Jetzt am Sonntag eben das Motto von Landluft und Leinwand. Es wird bunt rund um das Samerhäusl. Dann geht's endlich los mit dem Kaltenberger Ritterspielen. Das Ritterturnier 2026 ab dem 10.07. taucht ein in ein wunderschönes Markttreiben. Es trinkt, feiert, lauscht Geschichten, seht euch Gaukler und Magier an und natürlich die vielen, vielen Ritter zu Fuß oder beritten, die unterwegs sind. Raus aus dem Alltag, rein ins Mittelalter. Weltbekannt lohnt sich wirklich. Und der deutsche Popstar Max Giesinger kommt nach Fürstenfeldbruck, ist noch ein bisschen hin. Termin 30.07., also in genau 4 Wochen. Alle Details dazu und vieles mehr, wie immer bei uns online, radiooberland.de.
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1: Ich bin Moritz Einzel. Die Koalitionsspitzen von Union und SPD haben sich am späten Abend auf ein Reformpaket für Wachstum und Beschäftigung geeinigt. Die konkreten Ergebnisse sollen am Vormittag präsentiert werden. Nach ARD-Informationen gelang eine Einigung auf eine Einkommensteuerreform. Außerdem wurden Reformen der Arbeitsmarktregelungen und Maßnahmen zum Abbau von Bürokratie beschlossen. Bürokratieabbau, das ist auch ein großes Thema im bayerischen Handwerk. Beim Sommerempfang der Handwerkskammer für München und Oberbayern hat sich dazu Staatskanzleichef Herrmann geäußert.
2: Wir durchforsten das bayerische Recht und fragen im Grunde bei jeder Vorschrift, braucht es das noch oder kann das weg? Und im Zweifel streichen wir es halt weg. Und dann schauen wir, was passiert. Wenn die Welt untergeht, dann machen wir es halt wieder. Vermutlich geht sie nicht unter. Bei den wenigsten Regelungen geht die Welt unter, wenn sie fehlen. Also sind wir schon ein Stück weiter.
1: Handwerker seien aber vor allem vom Bundesrecht betroffen, so Herrmann. Da machte der CSU-Politiker Hoffnung auf Entlastungen durch die Reformbeschlüsse der Bundesregierung. Es klart jetzt immer mehr auf in Bayern. Stellenweise kann sich auch mal Nebel bilden. Bis in die Früh sinken die Temperaturen auf 14 bis 9 Grad. Über den Tag scheint neben lockeren Wolken häufig die Sonne. Im nördlichen Franken zieht's gegen Abend zu. Die Höchstwerte liegen tagsüber zwischen 23 und 29 Grad. Auch am Freitag ist es überwiegend sonnig und windig. 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
1: Ich bin Moritz Einzel. Nach dem Ende des Tankrabatts rückt offenbar die Einführung eines Preisdeckels beim Sprit in Deutschland näher. Wie die Rheinische Post berichtet, hat der Wirtschaftsausschuss im Bundesrat den Weg freigemacht für staatlich festgelegte Obergrenzen. Das Gremium stellte sich hinter eine Initiative aus dem Saarland. Als Vorbild wird da Luxemburg genannt. Dort mache man seit Jahren gute Erfahrungen mit staatlich festgelegten Maximalpreisen beim Tanken. Die Koalitionsspitzen von Union und SPD haben 7,5 Stunden verhandelt und sind am späten Abend zu Ergebnissen gekommen. Es gibt eine Einigung auf ein großes Reformpaket für Wachstum und Beschäftigung. Nach ARD-Informationen gelang unter anderem eine Einkommensteuerreform. Konkret sollen die Ergebnisse am Vormittag präsentiert werden. Mit 2 großen Gesetzesänderungen will die Bundesregierung die Bundeswehr stärken. Es geht um Änderungen im Reservistendienst und um den beschleunigten Bau militärischer Infrastruktur. Thomas Brockt berichtet.
2: Die Bundeswehr braucht mehr Personal. Das betrifft die aktive Truppe, wo in den kommenden Jahren möglichst aufgestockt werden soll. Aber es soll auch mehr Reservisten geben. Deshalb sollen unter anderem Übungen verpflichtend werden. Bislang konnten die Reservisten selbst als auch ihre Arbeitgeber das ablehnen, wenn die Einladung der Bundeswehr kam. Außerdem soll deutlich mehr Geld in die Infrastruktur investiert werden, also für den Bau von Unterkünften, Munitionsdepots und Logistik für neue Waffensysteme.
1: Belgien hat das Achtelfinale bei der Fußball-Weltmeisterschaft erreicht. Das Team gewann gegen den Senegal nach 0:2 Rückstand noch mit 3:2 nach Verlängerung. Im Achtelfinale treffen die Belgier auf den Sieger der 16. Finalpartie zwischen Co-Gastgeber USA und Bosnien-Herzegowina. Bereits am frühen Abend gewann England gegen die Demokratische Republik Kongo mit 2:1. Achtelfinalgegner der Engländer ist Co-Gastgeber Mexiko. Es klart jetzt immer mehr auf in Bayern. Stellenweise kann sich auch mal Nebel bilden. Bis in die Früh sinken die Temperaturen auf 14 bis 9 Grad. Über den Tag scheint neben lockeren Wolken häufig die Sonne. Im nördlichen Franken zieht's gegen Abend zu. Die Höchstwerte liegen tagsüber zwischen 23 und 29 Grad. Auch am Freitag ist es überwiegend sonnig und windig.

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1: Ich bin Moritz Einzel. Nach dem Ende des Tankrabatts rückt offenbar die Einführung eines Preisdeckels beim Sprit in Deutschland näher. Wie die Rheinische Post berichtet, hat der Wirtschaftsausschuss im Bundesrat den Weg freigemacht für staatlich festgelegte Obergrenzen. Das Gremium stellte sich hinter eine Initiative aus dem Saarland. Als Vorbild wird da Luxemburg genannt. Dort mache man seit Jahren gute Erfahrungen mit staatlich festgelegten Maximalpreisen beim Tanken. Die Koalitionsspitzen von Union und SPD haben 7,5 Stunden verhandelt und sind am späten Abend zu Ergebnissen gekommen. Es gibt eine Einigung auf ein großes Reformpaket für Wachstum und Beschäftigung. Nach ARD-Informationen gelang unter anderem eine Einkommensteuerreform. Konkret sollen die Ergebnisse am Vormittag präsentiert werden. Es klart jetzt immer mehr auf in Bayern. Stellenweise kann sich auch mal Nebel bilden. Bis in die Früh sinken die Temperaturen auf 14 bis 9 Grad. Über den Tag scheint neben lockeren Wolken häufig die Sonne. Im nördlichen Franken zieht's gegen Abend zu. Die Höchstwerte liegen tagsüber zwischen 23 und 29 Grad. Auch am Freitag ist es überwiegend sonnig und windig.

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1: Ich bin Moritz Einzel. Die Spitzen von Union und SPD haben im Koalitionsausschuss in Berlin eine Reihe von Reformen beschlossen. Nach übereinstimmenden Medienberichten ist darunter auch eine Einkommensteuerreform. Wie die Bild-Zeitung berichtet, dreht die Koalition außerdem die Wahlrechtsreform zurück. Heißt, wer seinen Wahlkreis direkt gewinnt, zieht künftig wieder in den Bundestag ein. Die Ergebnisse der 7,5-stündigen Beratungen sollen am Vormittag vorgestellt werden. Die Gewerkschaft der Polizei fordert ein Alkoholverbot an Bahnhöfen. Der Vorsitzende der GdP für die Bundespolizei Roßkopf hat der Rheinischen Post gesagt, die Reduzierung oder gar ein Konsumverbot von Alkohol sehe man als absolut notwendig an. Es würde auch helfen, wenn man spät abends an Bahnhöfen keinen Alkohol mehr kaufen könnte. Roßkopf verwies auf positive Erfahrungen mit dem Alkoholverbot am Kölner Hauptbahnhof. Bayerns Staatskanzleichef Herrmann hat den Wert einer Ausbildung im Handwerk betont. Beim Sommerempfang der Handwerkskammer für München und Oberbayern forderte der CSU-Politiker, dass an den Schulen dafür stärker geworben wird.
2: Bevor die jungen Menschen im Grunde für ihren Lebenslauf festgelegt sind in eine bestimmte Richtung, dann müssen die möglichst frühzeitig mitbekommen, wie wichtig und wie gut und auch wie zukunftserfüllend eine handwerkliche Ausbildung sein darf.
1: Bei der Ausbildung spielten die Handwerksbetriebe die wichtigste Rolle, so Herrmann. Er warnte davor, zu viele Berufe zu akademisieren. Belgien hat bei der Fußball-WM das Achtelfinale erreicht. Das Team gewann gegen den Senegal nach 0:2 Rückstand noch mit 3:2 nach Verlängerung. Achtelfinalgegner der Belgier wird der Sieger der 16-Finalpartie zwischen Co-Gastgeber USA und Bosnien-Herzegowina. Schon am frühen Abend setzte sich England gegen die Demokratische Republik Kongo mit 2:1 durch, ebenfalls nach langem Rückstand. Im Achtelfinale spielt England gegen Co-Gastgeber Mexiko. Tagsüber scheint neben lockeren Wolken häufig die Sonne. Im nördlichen Franken zieht es gegen Abend zu. Die Höchstwerte erreichen im Bögen Westwind 23 bis 29 Grad. Am Freitag ist es sonnig und windig. Am Wochenende bekommen wir viel Sonne und im Osten am Sonntag einzelne Schauer. Die Temperaturen gehen am Freitag etwas zurück und steigen am Wochenende wieder an.

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0: Minuten. Ich bin Moritz Einzel. Die Spitzen von Union und SPD haben im Koalitionsausschuss in Berlin eine Reihe von Reformen beschlossen. Nach übereinstimmenden Medienberichten ist darunter auch eine Einkommensteuerreform. Wie die Bild-Zeitung berichtet, dreht die Koalition außerdem die Wahlrechtsreform zurück. Heißt, wer seinen Wahlkreis direkt gewinnt, zieht künftig wieder in den Bundestag ein. Die Ergebnisse der 7,5-stündigen Beratungen sollen am Vormittag vorgestellt werden. Bayerns Staatskanzleichef Herrmann hat den Wert einer Ausbildung im Handwerk betont. Beim Sommerempfang der Handwerkskammer für München und Oberbayern forderte der CSU-Politiker, dass an den Schulen dafür stärker geworben wird.
1: Bevor die jungen Menschen im Grunde für ihren Lebenslauf festgelegt sind in eine bestimmte Richtung, dann müssen die möglichst frühzeitig mitbekommen, wie wichtig und wie gut und auch wie zukunftserfüllend eine handwerkliche Ausbildung sein darf.
0: Bei der Ausbildung spielten die Handwerksbetriebe die wichtigste Rolle, so Herrmann. Er warnte davor, zu viele Berufe zu akademisieren. Tagsüber scheint neben lockeren Wolken häufig die Sonne. Im nördlichen Franken zieht es gegen Abend zu. Die Höchstwerte erreichen im Bögen Westwind 23 bis 29 Grad. Am Freitag ist es sonnig und windig. Am Wochenende bekommen wir viel Sonne und im Osten am Sonntag einzelne Schauer. Die Temperaturen gehen am Freitag etwas zurück und steigen am Wochenende wieder an.

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1: Ich bin Moritz Einzel. Guten Morgen. Die Koalitionsspitzen von Union und SPD haben 7,5 Stunden verhandelt und sind am späten Abend zu Ergebnissen gekommen. Es gibt eine Einigung auf ein großes Reformpaket für Wachstum und Beschäftigung. Nach ARD-Informationen gelang unter anderem eine Einkommensteuerreform. Konkret sollen die Ergebnisse am Vormittag präsentiert werden. Nach dem Ende des Tankrabatts rückt offenbar die Einführung eines Preisdeckels beim Sprit in Deutschland näher. Wie die Rheinische Post berichtet, hat der Wirtschaftsausschuss im Bundesrat den Weg freigemacht für staatlich festgelegte Obergrenzen. Das Gremium stellte sich hinter eine Initiative aus dem Saarland. Als Vorbild wird da Luxemburg genannt. Dort mache man seit Jahren gute Erfahrungen mit staatlich festgelegten Maximalpreisen beim Tanken. Der Drogenbeauftragte der Bundesregierung Streeck fordert Nachbesserungen bei der Teillegalisierung von Cannabis. Das Gesetz müsse angepackt werden, sagte Streeck bei der Netzwerkveranstaltung Ärzte der Rheinischen Post. Man müsse zwar vorsichtig sein, dass man nicht ganze Gruppen zwischen Legalität und Illegalität hin und her schiebe, so Streeck, aber es gebe viel zu hohe Besitzmengen bei Cannabis. Man habe es den Dealern leichter gemacht. Co-Gastgeber USA steht bei der Fußball-WM im Achtelfinale. Das Team hat im 16. Finale Bosnien-Herzegowina mit 2:0 besiegt. Achtelfinalgegner der US-Boys ist Belgien. Die Belgier setzten sich gegen den Senegal nach 0:2 Rückstand noch mit 3:2 nach Verlängerung durch. Außerdem gewann England gegen die Demokratische Republik Kongo mit 2:1 und trifft jetzt ebenfalls auf einen Gastgeber, nämlich auf Mexiko. Tagsüber scheint neben lockeren Wolken häufig die Sonne. Im nördlichen Franken zieht es gegen Abend zu. Die Höchstwerte erreichen im Bögen Westwind 23 bis 29 Grad. Am Freitag ist es sonnig und windig. Am Wochenende bekommen wir viel Sonne und im Osten am Sonntag einzelne Schauer. Die Temperaturen gehen am Freitag etwas zurück und steigen am Wochenende wieder an.

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1: Ich bin Moritz Einzel. Guten Morgen. Die Koalitionsspitzen von Union und SPD haben 7,5 Stunden verhandelt und sind am späten Abend zu Ergebnissen gekommen. Es gibt eine Einigung auf ein großes Reformpaket für Wachstum und Beschäftigung. Nach ARD-Informationen gelang unter anderem eine Einkommensteuerreform. Konkret sollen die Ergebnisse am Vormittag präsentiert werden. Nach dem Ende des Tankrabatts rückt offenbar die Einführung eines Preisdeckels beim Sprit in Deutschland näher. Wie die Rheinische Post berichtet, hat der Wirtschaftsausschuss im Bundesrat den Weg freigemacht für staatlich festgelegte Obergrenzen. Das Gremium stellte sich hinter eine Initiative aus dem Saarland. Als Vorbild wird da Luxemburg genannt. Dort mache man seit Jahren gute Erfahrungen mit staatlich festgelegten Maximalpreisen beim Tanken. Tagsüber scheint neben lockeren Wolken häufig die Sonne. Im nördlichen Franken zieht es gegen Abend zu. Die Höchstwerte erreichen im Bögen Westwind 23 bis 29 Grad. Am Freitag ist es sonnig und windig. Am Wochenende bekommen wir viel Sonne und im Osten am Sonntag einzelne Schauer. Die Temperaturen gehen am Freitag etwas zurück und steigen am Wochenende wieder an.

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1: Mit Florian Künzler. Guten Morgen und mit uns gibt's das Wichtigste aus dem Oberland immer zuerst. Immer heißere Sommer und immer weniger Schnee in den Wintermonaten. Der Klimawandel macht auch dem Skigebiet Kranzberg in Mittenwald zu schaffen. Um ein Aus zu verhindern, will der Betreiber künftig auf ein Ganzjahresangebot setzen. Dafür bräuchte es Investitionen und Unterstützung durch den Markt. Bürgermeister Enrico Coronciu will aber keinen politischen Schnellschuss.
2: Also das gehört halt sorgfältig geprüft. Da haben wir uns jetzt mal vereinbart, dass wir uns gemeinsam die Zahlen anschauen. Wie schaut es betriebswirtschaftlich aus über die letzten Jahre und vor allem, was ist auch an der Infrastruktur zu machen. Also jetzt halt einfach blind irgendwo zum sagen, wir steigen da irgendwo ein, das geht nicht und das dürfen auch kommunalrechtlich nicht.
1: Nach der Prüfung der Unterlagen soll sich auch der Gemeinderat mit dem Thema befassen. Der Blick auf Bayern, Deutschland und die Welt. Bis in die Nacht wurde diskutiert, am Ende gab es die Einigung. Die Spitzen von Union und SPD haben sich am späten Abend auf ein Reformpaket geeinigt. Es ging vor allem um Rente, Steuern, Gesundheit und Pflege. Konkrete Ergebnisse sollen erst heute Vormittag vorgestellt werden. Ziemlich klar ist aber wohl schon, bei der Rentenreform sollen 1:1 die Vorschläge der eingesetzten Kommission umgesetzt werden. Nach dem Ende des Tankrabatts rückt offenbar die Einführung eines Preisdeckels beim Sprit in Deutschland näher. Wie die Rheinische Post berichtet, hat der Wirtschaftsausschuss im Bundesrat den Weg freigemacht für staatlich festgelegte Obergrenzen. Das Gremium stellte sich hinter eine Initiative aus dem Saarland. Als Vorbild wird Luxemburg genannt. Dort mache man seit Jahren gute Erfahrungen mit staatlich festgelegten Maximalpreisen beim Tanken. Und England hat eine Blamage bei der Fußball-WM gerade noch verhindert und steht im Achtelfinale. Lange Zeit lagen die Engländer gegen Kongo 0:1 zurück. Am Ende konnte es aber FC Bayern-Star Harry Kane richten. Mit 2 Toren rettete er seine Mannschaft. Auch Belgien steht nach dem 3:2 gegen den Senegal im Achtelfinale. Genauso wie Gastgeber USA nach dem 2:0 gegen Bosnien-Herzegowina. Das war das Wichtige aus der Heimat Bayern, Deutschland und der Welt um 6:15.
3: Dankeschön, Kollege Künzler. Schauen wir aufs Wetter. Heute insgesamt Sonne und Wolken im Mix, aber nur vereinzelt mal Schauer mit dabei. Relativ trocken heute das Ganze. Höchstwerte auch okay. 25 Grad. Der 3-Tage-Trend morgen ganz ähnlich. Sonne und dichte Wolken, nur vereinzelt Schauer und 24 Grad. Samstag dann der beste Tag der Woche momentan, laut Prognose. Samstag also viel Sonne, bis 26 Grad und Sonntag auch eigentlich ganz okay, nicht mehr ganz so stark wie der Samstag. Wir haben Sonne und Wolken im Mix und 25 Grad.
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3: So, Blick auf die Uhr, gleich 6:04, alles noch ruhig, gute Fahrt. Dauerbaustellen wie immer online, radiooberland.de. Fotos, wir haben tatsächlich schon einen frischen Blitzer. Steht Eurasburg Richtung Beuerberg. Der Rest Blitzeranhänger, auch die stehen online, radiooberland.de. Zum Beispiel Autobahndreieck Starnberg Richtung München, Penzberg auswärts, Bichlerstraße oder Greinau die Leusachstraße.
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3: Ich bin Simon Fritzenschaft. Donnerstagmorgen, wunderschönen guten Morgen. Freue mich, dass ihr da seid. Und wir legen gleich mal los. So richtig mit einem Brecher. Von Queen.

0: Wunderschönen guten Morgen an diesem Donnerstag. Hier ist Radio Oberland und einmal gegen die eigenen Idole der Kindheit spielen. Gegen Ex-Profis des großen TSV 1860 München. Diesen Traum verfolgten die Fußballer vom SV Gelting. Zur Feier ihres 100-jährigen Vereinsbestehens am Samstag hatten sich ehemalige Löwenspieler wie Stefan Lex oder Timo Gebhardt angekündigt. Die Betonung liegt auf hatten, Kollege Flo Buchlo.
1: Denn eigentlich steht für den SV Gelting am Samstag das Spiel des Lebens an gegen die Legendenelf der Löwen. Hätte es gehen sollen. Weil der TSV 1860 München aber vor kurzem Insolvenz angemeldet hat, findet das Spiel nicht statt. Der SV Gelting hatte extra eine Tribüne organisiert. 500 Tickets waren im Vorverkauf schon verkauft worden. Für ein Fußballfest, das nicht stattfinden wird. Deshalb eine wichtige Info an der Stelle für alle, die sich Tickets besorgt haben. Der SV Gelting hat auf Social Media mitgeteilt, dass alle schnell und unkompliziert ihr Geld zurückbekommen sollen. Wer sich Online-Tickets geholt hat, der bekommt das Geld automatisch zurücküberwiesen. Alle anders erworbenen Karten können gegen Rückgabe heute Abend getauscht werden, und zwar im Vereinsheim am Fußballplatz in Gelting zwischen 19 und 21 Uhr.
0: Alle, die das nicht schaffen, sollen den Sportverein einfach kontaktieren und dann findet man eine Lösung.
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0: Donnerstag, Kinotag. Wir schauen mal, was heute neu anläuft in den Kinos der Region zwischen Penzing und Garmisch-Partenkirchen. Dazu Nachos und Cola und los geht's. Seit mehr als 15 Jahren tummeln sich die kleinen gelben Männchen mit der eigenwilligen Sprache jetzt schon im Kino, mal als Sidekicks, mal als Hauptrollen. Minions and Monster ist nun schon ihr 7. Filmstreich.
1: In Hollywood haben die neuen Leinwandstars das Gesicht der Filmindustrie für alle Zeiten verändert.
0: Dieses Mal verschlägt es die Minions ins alte Hollywood, was nicht nur zu Chaos, sondern auch für einige schöne Gags und Verbeugungen vor der Filmgeschichte sorgt.
2: Buddy.
3: Oh, Humphrey.
2: Pinata. Carbonara. Lasagna.
0: Dass Wandern helfen kann, seinen Weg im Leben neu zu finden, haben schon viele Filme gezeigt. In die Camino-Therapie laufen ein jugendlicher Straftäter und eine Lehrerin, deren Leben aus den Fugen geraten ist, den berühmten Jakobsweg.
4: Wo kommt ihr her?
5: Brest.
6: Mulhouse.
7: Oslo.
8: Aus dem Knast.
0: Der Film erfindet das Genre nicht neu, vermeidet aber Postkartenbilder und religiöse Klischees.
9: Ich bin vorbestraft, mehrfach verurteilt. Der Jakobsweg ist meine letzte Chance.
10: Ich bin Lehrerin an einer Schule. Ich kenne diese Kids. Seit 15 Jahren gebe ich ihnen eine zweite Chance. Einen Teenager alleine begleiten? Ja, das schaffe ich.
0: In The Piano Tuner geht es um einen Klavierstimmer in New York, der überempfindlich gegenüber Geräuschen geworden ist, was ihn aber zum Talent für Safe-Knacken macht.
11: Wie lange brauchen Sie noch? Es ist laut.
12: So lange, wie wir brauchen. Es sei denn, du öffnest den Safe. Heilige Scheiße.
0: Die Mischung ist nicht leicht einzuordnen, irgendwas zwischen Gangsterfilm, Komödie, aber auch Romanze. Mit wunderbaren Schauspielern, inklusive Hollywood-Allstar Dustin Hoffman.
13: Die Toilette ist undicht, ich gebe Ihnen 100 extra.
14: Was sagt sie?
15: Sie will, dass wir die Toilette reparieren.
0: Ein ruhiger Film mit vielen kleinen magischen Momenten, der einen mit vielen Glücksgefühlen aus dem Kino entlässt.
16: Wir sind Klavierstimmer, wir reparieren Klaviere.
13: 200.
16: Höre ich 500?
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0: Klassiker von Steppenwolf, Born to be Wild, kurz vor 6:30 und es ist weiter unklar, woher der Ölfilm auf dem Lech bei Landsberg kommt, aber es gibt gute Nachrichten, eine weitere Ausbreitung konnte gestern gestoppt werden, das und mehr in den Oberland-Nachrichten, gleich in 6 Minuten, dann haben wir es 6:30.
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1: Um 6.30 Uhr mit Florian Künstler. Guten Morgen. Während viele im Oberland in den nächsten Tagen wieder ans Baden denken, geht es in Mittenwald schon um die nächste Wintersaison und um die Zukunft des Skigebiets Kranzberg. Milde Winter, wenig Schnee und Verluste machen dem Betreiber weiter zu schaffen.
2: Der Betreiber ist nach eigenen Angaben zwar aktuell nicht in finanziellen Schwierigkeiten, klar sei aber auch, allein mit der immer kürzeren Wintersaison lasse sich der Betrieb auf Dauer nicht sichern. Deshalb soll aus dem Kranzberg ein Ganzjahresangebot werden. Dafür bräuchte es unter anderem Investitionen in die Infrastruktur. Der Betreiber hofft jetzt auf Unterstützung der Marktgemeinde und bietet ihr eine Mehrheit an der GmbH an. Sollte sich kein neuer Gesellschafter finden, könnte der Betrieb eingestellt werden. Max Strowitzki, Nachrichtenredaktion.
1: Bei Landsberg ist weiter unklar, woher der Ölfilm auf dem Lech stammt. Eine weitere Ausbreitung konnte gestern gestoppt werden. In der Nacht waren die Arbeiten wegen der Dunkelheit nur eingeschränkt möglich, teilte die Polizei mit. Zunächst waren rund 120 Einsatzkräfte vor Ort, um die ölige Flüssigkeit abzufangen. Unter anderem wurden Ölsperren errichtet. Heute will das Landratsamt über die weiteren Schritte beraten. Für die Bevölkerung besteht weiterhin keine Gefahr. Vom Baden im Lech wird dennoch abgeraten. Letzte Chance für die Hummel-Challenge. Wenn ihr Insektenforschern helfen wollt, könnt ihr noch bis morgen beim Hummel-Monitoring des Bund Naturschutz mitmachen. Bei der Aktion geht es darum, mit dem Smartphone auf Hummelsuche zu gehen. Wenn ihr ein Tier entdeckt, Foto machen, per App die Art bestimmen und hochladen. So können die Forscher wichtige Daten sammeln und mehr über Verbreitung und Häufigkeit heimischer Arten erfahren. Mehr zur Mitmachaktion findet ihr bei uns im Netz. Desterissersee, der EC Bad Tölz und der EC Peiting starten auch in der neuen Saison in der Eishockey-Oberliga Süd. Alle drei Vereine haben vom Deutschen Eishockeybund die Lizenz für die neue Spielzeit erhalten. Insgesamt spielen 14 Teams in der Südstaffel. Neu dabei sind der ESV Kaufbeuren und der HC Tigers aus Dornbirn in Vorarlberg. Das waren die Oberland-Nachrichten. 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
3: Danke dir, Flo. Na dann herzlich willkommen im deutschen Eishockey, liebe Österreicher. Schau mal aufs Wetter. Heute Sonne und Wolken im Mix, aber nur vereinzelt mal ein Schauer dabei. Die Höchstwerte okay bei 25 Grad. Morgen ganz ähnlich, Sonne und dichte Wolken. Vereinzelt Schauer, Höchstwerte 24 Grad. Samstag dann richtig gut, viel Sonne, 26 Grad. Und Sonntag dann eigentlich auch ganz okay. Aber nicht mehr so stark wie der Samstag.
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3: 6.34 haben wir es gleich, 6:45. Alles ruhig, gute Fahrt, Dauerbaustellen. Egal ob Straße oder Schiene, jederzeit online. radiooberland.de. Fototermine, einen frischen Blitzer. Mal schauen, steht Eurasburg Richtung Beuerberg. Der Rest, alte Kamellen, Blitzeranhänger auch. Die gibt's online. Gute Fahrt. Fehlt noch einer? Gerne anrufen oder WhatsAppen. Danke euch.
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3: Ich bin Simon Fritzenschaft. Servus. Guten Morgen. Schön, dass ihr da seid. Lohnt sich auch, dass ihr da seid. Warum? Das verrate ich euch gleich nach Bon Jovi und Joe Cocker. So, und jetzt ist Zeit für einen Espresso. Herzlich willkommen in diesem Donnerstag.

0: So, alle wach? Na Gott sei Dank. Dank Bon Jovi. Born to be my baby.
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0: So, wunderschönen guten Morgen zusammen. Heute ist Donnerstag, das ist der 2. Juli. Hier ist Radio Oberland und wir schauen mal ganz kurz zum Fußball. Heute wird nämlich ein spannender Tag für alle Fußballfans. Die DFL gibt den Spielplan für die erste Fußball-Bundesliga bekannt und so viel ist schon durchgesickert. Los geht's Ende August mit einem echten Klassiker. Der deutsche Meister der FC Bayern gegen den VfB Stuttgart.
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0: Klassiker von den Dire Straits. 10 vor 7 durch, Donnerstag, Radio Oberland. Money for Nothing. Tja, passt ganz gut, denn teilweise über 20 Cent pro Liter sind die Spritpreise gestern raufgegangen. Satt, würde ich mal sagen. Nach dem Ende des Tankrabatts wird jetzt deswegen über einen Spritpreisdeckel diskutiert. Das alles und mehr gleich in den Nachrichten um 7 aus dem Oberland, Bayern, Deutschland und der Welt.
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3: Mit Florian Künzler. Guten Morgen und mit uns gibt's das Wichtigste aus dem Oberland immer zuerst. Ganzjahrestourismus statt nur Skibetrieb im Winter. Das Kranzberg-Skigebiet in Mittenwald will sich künftig breiter aufstellen. Nur so lasse sich der Betrieb auf Dauer sichern, sagt der Betreiber. Dafür hofft er auf Unterstützung durch die Marktgemeinde. Die zeigt sich allerdings zunächst zurückhaltend, Bürgermeister Enrico Coroncio.
4: Natürlich ist es wichtig heute für einen Tourismusort, dass man da irgendwo auch Angebote hat. Auch ich habe da oben das Skifahren gelernt. Umso weiter die Strecken sind, das ist das Gleiche wie bei Schwimmbädern. Umso schwieriger wird das Thema um Skifahren zum Lernen, um Schwimmen zum Lernen. Nichtsdestotrotz muss man natürlich dann auch schauen, ist es wirtschaftlich zu bewerkstelligen.
3: In einem ersten Schritt will der Markt die Unterlagen der GmbH sorgfältig prüfen. Der Blick auf Bayern, Deutschland und die Welt. Teilweise über 20 Cent pro Liter sind die Spritpreise gestern raufgegangen. Nach dem Ende des Tankrabatts wird jetzt über einen Spritpreisdeckel diskutiert. Dafür macht sich der Wirtschaftsausschuss im Bundesrat stark. Während beim Tankrabatt der Staat auf Steuereinnahmen verzichtet hat, soll der Deckel die Mineralölkonzerne dazu zwingen, ihre Preise verbraucherfreundlicher zu gestalten. Die Spitzen von Union und SPD haben sich im Koalitionsausschuss auf eine Reihe von Reformen verständigt. Nach übereinstimmenden Medienberichten ist darunter auch eine Einkommensteuerreform. Wie die Bild-Zeitung berichtet, will die Koalition außerdem die Wahlrechtsreform zurückdrehen. Heißt, wer seinen Wahlkreis direkt gewinnt, würde künftig wieder in den Bundestag einziehen. Alle Ergebnisse sollen am Vormittag vorgestellt werden. Zur Fußball-WM, da hat es nach Kanada und Mexiko auch der dritte Gastgeber ins Achtelfinale geschafft. Die USA haben Bosnien-Herzegowina mit 2:0 geschlagen. Auch Belgien ist weiter durch ein dramatisches 3:2 nach Verlängerung gegen den Senegal. Die Afrikaner lagen bis kurz vor dem Ende noch 2:0 vorn. Schon am frühen Abend hat es England mit viel Mühe ins Achtelfinale geschafft. Gegen die Demokratische Republik Kongo drehte das Team von Trainer Thomas Tuchel einen Rückstand und gewann noch mit 2:1. Das war alles Wichtige aus der Heimat, Bayern, Deutschland und der Welt um kurz nach 7.
5: Danke Flo Künzler. Schauen wir wieder aufs Wetter. Heute Sonne und Wolken im Mix, aber verbreitet trocken, nur ganz vereinzelten Schauer. Höchstwerte auch okay, 25 Grad. Der 3-Tage-Trend, morgen ganz ähnlich, Sonne und Wolken im Wechsel. Vereinzelt Schauer, Höchstwerte 24 Grad. Samstag dann richtig gut mit viel Sonne und 26 Grad. Und der Sonntag ganz okay, aber nicht so stark wie der Samstag.
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5: Um 6:35 alles ruhig, gute Fahrt, Dauerbaustellen jederzeit, wie gewohnt online. Radiooberland.de. Fotos ganz frisch, Schongau an der Berufsschule, da ist Tempo 30. Und Eurasburg Richtung Beuerberg. Der Rest, alte Kamellen, Blitzanhänger, auch die gibt's ganz entspannt zum Nachlesen bei uns online, radiooberland.de. Fehlt noch einer, gerne durchrufen. Dankeschön.
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5: Ich bin Simon Fritzenschaft. Servus, guten Morgen, schön, dass ihr mit dabei seid. Los geht's mit Camouflage, The Great Commandment. Und dann schauen wir mal ins Radom nach Raisting. Diese riesen Satellitenanlagen da. Was sich dahinter genau verbirgt, wir haben es für euch rausgekriegt.

0: Wer von Weilheim Richtung Ammersee fährt, dem fällt sie bestimmt auf. Eine große weiße Kuppel mit Satellitenschüsseln außenrum. Das Radom in Raisting. Ab dem 17. Juni findet dort auch wieder das Space Cinema statt. Unter anderem mit Klassikern wie Pumuckl oder Mission Impossible. Ein Freilichtkino, bei dem die Filme direkt auf diese weiße Kuppel projiziert werden. Das ist schon einzigartig. Aber was steckt eigentlich hinter dieser weißen Hülle? Unter der Kuppel verbirgt sich eine 25 Meter große Antenne. Gebaut wurde die in den 1960ern. Als eine der ersten von 5 solchen Anlagen weltweit. Empfangen wurden damit Signale aus dem Weltall, zum Beispiel für Radio- und Fernsehübertragungen. Sogar die Bilder der Mondlandung liefen über Raisting durch Europa, hat uns Geschäftsführer René Jakob erzählt.
1: Vom Mond über nach Australien, dann über einen Satellit und wieder hier über Raisting. Und Raisting hat es dann so aufbereitet, dass es hier in Deutschland und halb Europa gesehen werden konnte. Und dann verteilt auf die Funktürme, Hoher-Peißenberg, München genauso. Und dann die Leute mit ihren Hausantennen haben dann quasi das Signal abgegriffen.
0: Und nicht nur die Mondlandung. Viele große Ereignisse konnten so erstmals live in Europa empfangen werden.
1: Rumble in the Jungle ist auch hier übertragen worden, aber auch Olympia 72. Das erste Mal live und in Farbe. Von München sind Kabel hier raus verlegt worden, am Ammersee entlang. Und dann hat man mit dieser Antenne und mit Antenne 2, die sogenannte Olympia-Antenne und der Dreier, dann die Olympischen Spiele live und in Farbe erstmals übertragen. Vorher war das alles noch schwarz-weiß.
0: In den 80er Jahren wurde das Radom dann außer Betrieb genommen, die Technik einfach damals überholt. Heute steht die Anlage unter Denkmalschutz. Wer mal einen Blick ins Innere werfen möchte, schaut doch bei uns bei Social Media vorbei. Da gibt's Bilder, die zeigen, wie beeindruckend das Ganze wirklich ist.
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0: Das ist John Wade bei Radio Balland. Kurz vor halb acht. Achtung, frische Blitzer, ihr seid fleißig. Dankeschön an den Olli, den Michi und die Tallinn. Was haben wir? Garmisch-Partenkirchen, Bahnhofstraße bei der Wäscherei. Den hat eben der Olli gemeldet. Danke dir. Dann machen wir weiter bei Michi. Landsberg einwärts, Ahornallee und die Tallinn, Schongau, an der Berufsschule.
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1: Um 7.30 Uhr mit Florian Künstler. Guten Morgen. Während im Oberland in den nächsten Tagen Badeseen, Wanderwege und Biergärten wieder voll sein dürften, geht es im Mittenwald um ein klassisches Winterthema, die Zukunft des Skigebiets Kranzberg. Die bleibt weiter offen. Laut Betreiber lässt sich der Betrieb langfristig nur mit einem Ganzjahreskonzept sichern. Dafür hofft die Kranzberg GmbH auf Unterstützung der Marktgemeinde. Bürgermeister Enrico Coronciu will sich aber zunächst Zeit nehmen, um alles fundiert zu prüfen.
2: Was man deutlich allgemein merkt, ist, dass nicht mehr wahrscheinlich so flächendeckend Ski gefahren wird, weil es auch teils klimabedingt nicht mehr funktioniert. Ich habe auch mit einem größeren Skigebietsbetreiber gesprochen und die haben jetzt zum Beispiel geschildert gehabt, dass mittlerweile schon jeder zweite Gast, der zu ihnen kommt, keine Ski mehr dabei hat.
1: Ein touristisches Angebot im Ort sei wichtig, ob es wirtschaftlich zu bewerkstelligen ist, stehe aber über allem. Wir bleiben gleich noch beim Winter. Der beschäftigt aktuell auch die Stadt Penzberg. Jetzt ist nämlich klar, auch in diesem Jahr soll es wieder ein winterliches Eismärchen auf dem Stadtplatz geben. Der Stadtrat hat der Eisfläche in seiner jüngsten Sitzung zugestimmt. Die Verwaltung soll nun Sponsoren suchen, um den städtischen Kostenanteil zu finanzieren. Geplant ist die Eisfläche von Mitte November bis mindestens Mitte Dezember. Im vergangenen Jahr hatte der Schlittschuhspaß rund 10.000 Menschen auf den Stadtplatz gelockt. Vom Winter jetzt aber zurück in den Sommer. Für Wasserratten ist der Lech rund um Landsberg gerade tabu. Im Fluss ist gestern eine ölige Flüssigkeit entdeckt worden. Inzwischen konnten rund 120 Einsatzkräfte eine weitere Ausbreitung stoppen. Die Feuerwehr hat zwischen Landsberg und Kaufering Ölsperren errichtet. Um herauszufinden, wo die Flüssigkeit herkommt, wurde eine Hotline eingerichtet. Menschen, die bei sich im Keller Heizöl- oder Dieselgeruch wahrnehmen, werden gebeten, sich zu melden. Und der Blick über die Grenze nach Tirol. Bei Leutasch ermittelt die Staatsanwaltschaft wegen versuchten Mordes. Hintergrund ist ein Streit zwischen zwei Brüdern, der laut Polizei Anfang der Woche vor einem Lokal völlig eskaliert ist. Erst kam es zu Handgreiflichkeiten, anschließend soll der ältere Bruder seinen jüngeren Bruder mit dem Auto überfahren und verletzt haben. Der mutmaßliche Täter flüchtete, konnte aber kurze Zeit später festgenommen werden. Er wurde in die Justizanstalt Innsbruck gebracht. Das waren die Oberland-Nachrichten. 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
3: Dankeschön, Kollege Künstler. Schauen wir wieder aufs Wetter. Heute insgesamt Sonne und Wolken im Mix, aber verbreitet trocken. Nur ganz vereinzelt mal ein Schauer. Die Höchstwerte auch echt okay. Nicht unangenehm, nicht brennend heiß. 25 Grad. Der 3-Tage-Trend fürs Oberland. Morgen ganz ähnlich. Sonne und dichte Wolken im Mix. Vereinzelt mal ein paar Regentropfen dabei und Höchstwerte bis 24 Grad. Samstag dann der schönste Tag der Woche. Viel Sonne, 26 Grad und Sonntag eigentlich ganz okay, aber nicht ganz so stark wie der Samstag.
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3: 7:35, alles ruhig. Dauerbaustellen online, radiooberland.de. Boah, ich habe gerade nochmal nachgezählt. Eine ganze Menge Blitzer und Blitzeranhänger. Es ist schon ordentlich was los. Achtung, ganz frischer Anhänger in Weilheim auswärts Richtung Seeshaupt. Und zwar in der Nähe vom Narbonner Ring. Dann schauen wir auf die B17. Landsberg-Schongau. Der Michi hat nochmal nachgelegt. Obacht Blitzer bei Lechmühlen. Dann haben wir Garmisch-Partenkirchen, die Bahnhofstraße bei der Wäscherei. Landsberg einwärts Ahornallee. Schongau an der Berufsschule und Eurasburg Richtung Beuerberg. Dann kommen noch die Blitzeranhänger. 4 Stück, Greinau zum Beispiel oder Polling. Die findet ihr auch im Detail online, radiooberland.de. Tut sich was, sagt es uns. Einfach durchrufen oder WhatsAppen. Dankeschön.
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3: Ich bin Simon Fritzenschaft. Servus, guten Morgen, freue mich, dass ihr da seid. Was gibt's so zu tun, wenn wir frei haben? Stichwort Veranstaltungen in der Region. Verrate ich euch alles gleich nach YouTube. Und das hier ist Cher.

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1: Am Samstag, 4. 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Rund um das Chorhaus Krün präsentieren lokale Erzeuger, Kunsthandwerker und Vereine die ganze Vielfalt des Landkreises Garmisch-Partenkirchen. Musik- und Filmfans hergehorcht, Lust auf einen Tagesausflug, dann ab zu den Musikfilmtagen Oberaudorf. 7. bis 12. 7. von Elvis Presley und Michael Jackson über Wacken bis hin zu Iron Maiden. Das nun mal so grob als Rahmen, was da alles geboten wird. Klingt cool, ist cool, unbedingt vorbeigehen. Und dann gibt's mitten in Steingaden ab dem 18.07. noch historisches Theater. 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

0: Classic Rock Brett von Bon Jovi, Bad Medicine, kurz vor 8 und bis in die Nacht wurde ja diskutiert. Am Ende gab's die Einigung. Die Spitzen von Union und SPD haben sich auf ein Reformpaket geeinigt. Wie das genau ausschaut und vieles mehr gibt's gleich in 8 Minuten. Dann haben wir's 8, dann gibt's die Nachrichten aus dem Oberland Bayern, Deutschland und der Welt.
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3: Mit Florian Künstler. Guten Morgen und mit uns gibt's das Wichtigste aus dem Oberland immer zuerst. Während viele im Oberland in den nächsten Tagen wieder ans Baden denken, geht es in Mittenwald schon um die nächste Wintersaison und um die Zukunft des Skigebiets Kranzberg. Milde Winter, wenig Schnee und Verluste machen den Betreiber weiter zu schaffen.
4: Der Betreiber ist nach eigenen Angaben zwar aktuell nicht in finanziellen Schwierigkeiten, klar sei aber auch, allein mit der immer kürzeren Wintersaison lasse sich der Betrieb auf Dauer nicht sichern. Deshalb soll aus dem Kranzberg ein Ganzjahresangebot werden. Dafür bräuchte es unter anderem Investitionen in die Infrastruktur. Der Betreiber hofft jetzt auf Unterstützung der Marktgemeinde und bietet ihr eine Mehrheit an der GmbH an. Sollte sich kein neuer Gesellschafter finden, könnte der Betrieb eingestellt werden. Max Strowitzki, Nachrichtenredaktion.
3: Der Blick auf Bayern, Deutschland und die Welt. Bis in die Nacht wurde diskutiert, am Ende gab es die Einigung. Die Spitzen von Union und SPD haben sich am späten Abend auf ein Reformpaket geeinigt. Es ging vor allem um Rente, Steuern, Gesundheit und Pflege. Konkrete Ergebnisse sollen erst heute Vormittag vorgestellt werden. Ziemlich klar ist aber wohl schon, bei der Rentenreform sollen 1:1 die Vorschläge der eingesetzten Kommission umgesetzt werden. Nach dem Ende des Tankrabatts rückt offenbar die Einführung eines Preisdeckels beim Sprit in Deutschland näher. Wie die Rheinische Post berichtet, hat der Wirtschaftsausschuss im Bundesrat den Weg freigemacht für staatlich festgelegte Obergrenzen. Das Gremium stellte sich hinter eine Initiative aus dem Saarland. Als Vorbild wird Luxemburg genannt. Dort mache man seit Jahren gute Erfahrungen mit staatlich festgelegten Maximalpreisen beim Tanken. England hat eine Blamage bei der Fußball-WM gerade noch verhindert und steht im Achtelfinale. Lange Zeit lagen die Engländer gegen den Kongo 0:1 zurück. Am Ende konnte es aber FC Bayern-Star Harry Kane richten. Mit 2 Toren rettete er seine Mannschaft. Auch Belgien steht nach dem 3:2 gegen Senegal im Achtelfinale. Genauso wie Gastgeber USA nach dem 2:0-Sieg gegen Bosnien-Herzegowina. Das war alles Wichtige aus der Heimat Bayern, Deutschland und der Welt um kurz nach 8.
5: Dankeschön, Kollege Künstler. Was macht unser Wetter heute? Momentan schaut es gar nicht so unangenehm aus. Sonne und Wolken im Mix, aber nur vereinzelt bildet sich auch mal ein Schauer heute. Höchstwerte 25 Grad und der Trend, morgen ganz ähnlich. Sonne und dichte Wolken im Mix, vereinzelt Schauer 24 Grad, Samstag dann viel Sonne und 26 Grad.
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5: Gleich 3:08. Achtung A95 Richtung Garmisch-Partenkirchen. Zwischen Seeshaupt und Penzberg-Iffeldorf 3 Kilometer Stau und Zählzeitverlust gut 5 Minuten. In Starnberg blinkt rot. Bekannte Stelle bzw. bekannter Bereich Münchner Haupt- und Weilheimer Straße. In Murnau viel los. Keller bis Reschstraße und B13 bzw. B472. Zwischen Bad Tölz Zentrum und Tölz Ost 1 Kilometer Stau. Das wär's. Ansonsten Dauerbaustellen, die gibt's wie immer online. radiooberland.de. Was machen unsere Blitzer? Auch die stehen online. Gerade mal hoch und runter scrollen eine ganze Menge. Weilheim auswärts Richtung Seeshaupt bei der Kreuzung zum Narbonner Ring. Garmisch-Partenkirchen Bahnhofstraße bei der Wäscherei. Landsberg einwärts Ahornallee. Schongau an der Berufsschule. Eurasburg Richtung Beuerberg. Autobahndreieck. Starnberg Richtung München. Penzberg auswärts auf der Bichler Straße, Greinau-Leusach Straße und Polling-Weilheimer Straße bei der alten Ziegelei. Updates gerne. Einfach durchrufen oder WhatsAppen. Dankeschön.
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5: Ich bin Simon Fritzenschaft. Servus, guten Morgen. Die Minions sind zurück im Kino. Ob sich das lohnt, klären wir gleich. Nach Tina Turner und Bryan Adams. Das ist Heaven.

0: Das ist James Bond Soundtrack, Tina Turner, GoldenEye, damals die Hauptrolle, Pierce Brosnan in der Rolle des 007. Sind wir schon mittendrin im Thema Kino. Die Minions gehören ja zu den erfolgreichsten Animationsfiguren der Welt, Kinostars quasi. Und jetzt seht ihr ihr nächstes Abenteuer. Ja, wenn ihr wollt, steht schon in den Startlöchern, diesmal mit einer Menge Monstermagie und einer Menge Chaos. Ist ja klar, und mein Kollege Dominik Schweiger hat's für euch schon mal gesehen.
1: Dieses Mal wollen die Minions ihren eigenen Film drehen, einen gruseligen Monsterfilm. Einen Regisseur haben sie schon mal überzeugt, fehlt eigentlich nur noch ein Monster. Also beschwören sie eins aus einem magischen Buch.
2: Ach übrigens, ich bin Gary Ockham Oliver Magma Ikabot der Täuscher. Aber meine Freundin nennt mich Gumi, ist kürzer.
1: Gumi ist aber nicht das, was sich die Minions vorgestellt haben. So klein und fast schon süß. Aber
2: ich habe die perfekten Monster für euch. Dann los!
1: Also beschwören sie mit dem beschworenen kleinen Monster ein größeres. Und das ist wirklich sehr groß. Zu groß.
2: Ich beschwöre dich! Oh, alles Unterwerfende!
1: Jetzt ist ihr eigener Film nicht mehr ganz so wichtig. Jetzt will erstmal die Welt gerettet werden. Wer die gelben Chaoten liebt, der dürfte auch dieses Mal wieder bestens unterhalten werden.
3: Wir sollten Filme drehen.
2: Filme?
4: Filme.
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0: Hier ist Radio Oberland an diesem Donnerstagmorgen. Guten Morgen, es ist der 2. Juli und wir werden kurz sportlich für alle Eishockey-Fans. Wichtige Meldung, die Lizenzierung ist durch für die Eishockey-Oberliga. Und das Wichtigste dabei, die Tölzer Löwen, der SC Rissersee und der EC Peiting sind mit dabei. In der kommenden Saison Oberliga Süd und eine Neuerung gibt's auch mit den HC Tigers. Das ist mal Bregenzer Wald gewesen, ist ein Team aus Österreich. Zum allerersten Mal mit dabei in der deutschen 3. Liga.
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0: Kurz vor 9, 7 Minuten noch bis 8.30 Uhr quasi ganz genau. Achtung, frischer Blitzer nach Bonnie Tyler. Hätte ich da was für euch? Ortsdurchfahrt Sindelsdorf, da wo Tempo 30 ist. Obacht!
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1: Um 8.30 Uhr mit Florian Künzler. Guten Morgen. Immer heißere Sommer und immer weniger Schnee in den Wintermonaten. Der Klimawandel macht auch dem Skigebiet Kranzbergen-Mittenwald zu schaffen. Um ein Aus zu verhindern, will der Betreiber künftig auf ein Ganzjahresangebot setzen. Dafür bräuchte es Investitionen und Unterstützung durch den Markt. Bürgermeister Enrico Coronchu will aber keinen politischen Schnellschuss.
2: Also das gehört halt sorgfältig geprüft. Da haben wir uns jetzt mal vereinbart, dass wir uns gemeinsam die Zahlen anschauen. Wie schaut es betriebswirtschaftlich aus über die letzten Jahre und vor allem, was ist auch an der Infrastruktur zu machen? Also jetzt halt einfach blind irgendwo zum sagen, wir steigen da irgendwo ein, das geht nicht und das dürfen auch kommunalrechtlich nicht.
1: Nach der Prüfung der Unterlagen soll sich auch der Gemeinderat mit dem Thema befassen. Bei Landsberg ist weiter unklar, woher der Ölfilm auf dem Lech stammt. Eine weitere Ausbreitung konnte gestern gestoppt werden. In der Nacht waren die Arbeiten wegen der Dunkelheit nur eingeschränkt möglich, teilte die Polizei mit. Zunächst waren rund 120 Einsatzkräfte vor Ort, um die ölige Flüssigkeit abzufangen. Unter anderem wurden Ölsperren errichtet. Heute will das Landratsamt über die weiteren Schritte beraten. Für die Bevölkerung besteht weiterhin keine Gefahr. Vom Baden im Lech wird dennoch abgeraten.
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1: Letzte Wünsche möglich machen, das ist das Ziel des neuen Herzenswunsch-Hospizmobils im Landkreis Walham-Schongau. Das Projekt des BRK richtet sich an Menschen in palliativen Situationen sowie an schwer erkrankte Kinder und Jugendliche. Ehrenamtliche begleiten die Fahrten und organisieren die Ausflüge individuell. Für den Betrieb ist das Projekt auf Spenden und weitere freiwillige Helfer angewiesen. Der Esterissersee, der EC Bad Tölz und der EC Peiting starten auch in der neuen Saison in der Eishockey-Oberliga Süd. Alle drei Vereine haben vom Deutschen Eishockey-Bund die Lizenz für die neue Spielzeit erhalten. Insgesamt spielen 14 Teams in der Südstaffel. Neu dabei sind der ESV Kaufbeuren und der HC Tigers aus Dornbirn in Vorarlberg. Kaufbeuren gegen die Tölzer Löwen ist dann auch gleich das Eröffnungsspiel am 17. September. Einen Tag später starten Rissersee und Peiting. Das waren die Oberland-Nachrichten. 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
3: Dankeschön, Kollege Künzler. Was macht unser Wetter? Es geht ganz angenehm los momentan. Insgesamt heute Sonne und Wolken im Mix. Nur vereinzelt bildet sich mal ein Schauer. Und die Höchstwerte, ja, auch nicht schlecht. 25 Grad heute. Der Trend, morgen ganz ähnlich. Sonne und Wolken im Mix, vereinzelt Schauer, 24 Grad. Und Samstag dann pünktlich zum Wochenende, der beste Tag der Woche. Viel Sonne, 26 Grad.
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3: 3:30 Uhr, Servus auf die Straßen. Achtung, es blinkt rot in Starnberg-Bereich Weilheimer Straße. Also genau gesagt, zwischen dem Waldspielplatz und der Dienertstraße. 1,5 Kilometer Stau, Zeitverlust, knapp 10 Minuten. Fototermine. Ganz frisch, Sindelsdorf, Ortsdurchfahrt, da wo Tempo 30 ist, ganz gemein, da müssen viele Leute vorbei, wegen der Sperrung auf der Bundesstraße. Weilheim, auswärts Richtung Seeshaupt, an der Kreuzung zum Narbonner Ring, Garmisch-Partenkirchen, Bahnhofstraße bei der Wäscherei, Schongau an der Berufsschule und dann die Blitzer-Anhänger. Autobahndreieck Starnberg Richtung München, Penzberg, Bichler Straße, Greinau, Leusach Straße und Polling-Weilheimer Straße an der alten Ziegelei. Steht auch alles online, radiooberland.de. Fehlt noch einer, tut sich was, gerne durchrufen oder WhatsAppen. Dankeschön.
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3: 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Ich bin Simon Fritzenschaft. Servus, guten Morgen. Freue mich, dass auch ihr da seid. Wir starten mit Mr. Big, Wild World. Es ist der 2. Juli.

0: Wunderschönen guten Morgen an diesem Donnerstag. Hier ist Radio Oberland und einmal gegen die eigenen Idole der Kindheit spielen. Gegen Ex-Profis des großen TSV 1860 München. Diesen Traum verfolgten die Fußballer vom SV Gelting. Zur Feier ihres 100-jährigen Vereinsbestehens am Samstag hatten sich ehemalige Löwenspieler wie Stefan Lex oder Timo Gebhardt angekündigt. Die Betonung liegt auf hatten, Kollege Flo Buchlo.
1: Denn eigentlich steht für den SV Gelting am Samstag das Spiel des Lebens an gegen die Legendenelf der Löwen. Hätte es gehen sollen, weil der TSV 1860 München aber vor kurzem Insolvenz angemeldet hat, findet das Spiel nicht statt. Der SV Gelting hatte extra eine Tribüne organisiert. 500 Tickets waren im Vorverkauf schon verkauft worden für ein Fußballfest, das nicht stattfinden wird. Deshalb eine wichtige Info an der Stelle für alle, die sich Tickets besorgt haben. Der SV Gelting hat auf Social Media mitgeteilt, dass alle schnell und unkompliziert ihr Geld zurückbekommen sollen. Wer sich Online-Tickets geholt hat, der bekommt das Geld automatisch zurücküberwiesen. Alle anders erworbenen Karten können gegen Rückgabe heute Abend getauscht werden, und zwar im Vereinsheim am Fußballplatz in Gelting zwischen 19 und 21 Uhr.
0: Alle, die das nicht schaffen, sollen den Sportverein einfach kontaktieren und dann findet man eine Lösung.
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0: Freddie Mercury, der Konz Solo, der Konz mit Queen. Hier ist er Solo, Living on My Own. Kurz vor neun, wir schauen zur Fußball-WM. Da hat es nach Kanada und Mexiko jetzt auch der dritte Gastgeber ins Achtelfinale gepackt. Die USA haben sich gegen Bosnien-Herzegowina durchgesetzt. Also alle noch dabei, die Deutschen schon raus. Mehr Nachrichten aus Bayern, Deutschland und der Welt. Entschuldigung, der musste sein. Gibt's gleich um neun von und mit dem Kollegen Flo Künstler.
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3: Mit Florian Künzler. Guten Morgen. Und mit uns gibt's das Wichtigste aus dem Oberland immer zuerst. Während im Oberland in den nächsten Tagen Badeseen, Wanderwege und Biergärten wieder voll sein dürften, geht es in Mittenwald um ein klassisches Winterthema, die Zukunft des Skigebiets Kranzberg. Die bleibt weiter offen. Laut Betreiber lässt sich der Betrieb langfristig nur mit einem Ganzjahreskonzept sichern. Dafür hofft die Kranzberg GmbH auf Unterstützung der Marktgemeinde. Bürgermeister Enrico Coronciu will sich aber zunächst Zeit nehmen, um alles fundiert zu prüfen.
4: Was man deutlich allgemein merkt, ist, dass nicht mehr wahrscheinlich so flächendeckend Ski gefahren wird, weil es auch teils klimabedingt nicht mehr funktioniert. Ich habe auch mit einem größeren Skigebietsbetreiber gesprochen und die haben jetzt zum Beispiel geschildert gehabt, dass mittlerweile schon jeder zweite Gast, der zu ihnen kommt, keine Ski mehr dabei hat.
3: Ein touristisches Angebot im Ort sei wichtig, ob es wirtschaftlich zu bewerkstelligen ist, stehe aber über allem. Der Blick auf Bayern, Deutschland und die Welt. Großeinsatz in Ludwigslust nahe Schwerin. Bei einem Brand in einem Krankenhaus sind zwei Menschen ums Leben gekommen. Eine Sprecherin des Landkreises sagte, dass es sich um Patienten handele. Mehr als 30 Menschen wurden ersten Erkenntnissen nach verletzt. Der Brand soll in einem Patientenzimmer ausgebrochen sein. Auf Bildern waren unter anderem Menschen zu sehen, die in Rollstühlen vor das Gebäude geschoben wurden. Seit rund 8 Jahren streiten die EU-Kommission und Google. Es geht um Wettbewerbsregeln. Heute soll das höchste europäische Gericht entscheiden, ob Google eine Strafe von über 4 Milliarden Euro wirklich zahlen muss. Die EU-Kommission wirft Google unfaire Bedingungen für Android-Smartphones vor. Zum Beispiel, dass bestimmte Google-Apps schon installiert sein müssen. Zur Fußball-WM, da hat es nach Kanada und Mexiko auch der dritte Gastgeber ins Achtelfinale geschafft. Die USA haben Bosnien-Herzegowina mit 2:0 geschlagen. Auch Belgien ist weiter durch ein 3:2 nach Verlängerung gegen den Senegal. Schon am frühen Abend hat es England mit Mühe ins Achtelfinale geschafft. Gegen die Demokratische Republik Kongo drehte das Team von Trainer Thomas Tuchel einen Rückstand und gewann noch mit 2:1. Heute Abend wird es für unsere österreichischen Nachbarn spannend. Das Team muss gegen Mitfavorit Spanien ran. Das war alles Wichtige aus der Heimat, Bayern, Deutschland und der Welt um 8:45.
5: Tja, das mit der Mitfavoritenrolle ist so eine Sache bei dieser WM, würde ich mal sagen. Schau mal aufs Wetter. Heute gar nicht schlecht momentan. Sonne und Wolken im Mix insgesamt, aber nur vereinzelt bildet sich auch mal ein Schauer. Die Höchstwerte heute echt okay, um die 25 Grad. Und der 3-Tage-Trend fürs Oberland, morgen ganz ähnlich. Sonne und Wolken, vereinzelt Schauer, 24 Grad, Samstag dann viel Sonne, 26 Grad und Sonntag eigentlich auch ganz okay. Wieder alles dabei, Sonne und Wolken und Maxi-Werte 25 Grad.
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5: 8:35 genau jetzt. Servus Autofahrer. Achtung, A95 Richtung Garmisch-Partenkirchen. Hier in der Ausfahrt Seeshaupt. Aktuell Obacht. Gefahr durch eine Ölspur. Und dann Wechsel auf die A96. Fahrt Richtung Lindau. Zwischen der Einfahrt Windach. So rum gehört's. Und Schöffelding. Hier ist aktuell der Beschleunigungsstreifen blockiert. Gefahr durch eine ungesicherte Unfallstelle. Ansonsten sieht das gut aus momentan. Dauerbaustellen immer online, radiooberland.de. Fototermine. Sindelsdorf, Ortsdurchfahrt, da wo Tempo 30 ist. Weilheim auswärts Richtung Seeshaupt. Garmisch-Partenkirchen, Bahnhofstraße, bei der Wäscherei. Schongau an der Berufsschule und dann noch Blitzanhänger, die stehen online. Sind alte Kamellen, könnt ihr nochmal nachgucken unter radiooberland.de. Fehlt da noch was? Gerne updaten, einfach durchrufen oder WhatsAppen. Dankeschön.
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5: Donnerstagmorgen, 8:45. Guten Morgen, sagt Simon Fritzenschaft. Der bin ich, servus, grüß euch. Und das hier, absoluter Kult, Riesennummer von John Farnham, You're the Voice.

0: Guten Morgen an diesem Donnerstag. Und wisst ihr eigentlich, was die Mondlandung, die Olympischen Spiele 1972 und Rumble in the Jungle gemeinsam haben? Alle drei Ereignisse konnten dank des Radoms in Raisting live im Fernsehen verfolgt werden. Denn im Inneren der großen weißen Kuppel bei Raisting steckt eine 25 Meter große Antenne. Die konnte damals Signale aus dem Weltall empfangen und hat so Telefonieren und Fernsehen rund um die Erde überhaupt möglich gemacht. Nirgendwo sonst auf der Welt gab es davor so eine Anlage. Wie uns René Jakob, das ist der Geschäftsführer des Radoms, erzählt.
1: 1961/62 hat sich die Deutsche Bundespost überlegt, wir nehmen an der Satellitenkommunikation teil und bauen selber eine Erdfunkstelle. 63 im Frühjahr haben die angefangen zu bauen. Im Oktober 63 waren die mit dem Gebäude fertig und haben dann angefangen, die Antenne hier unten aufzubauen und waren dann auch nach knapp einem Jahr fertig und es hat funktioniert.
0: Und das war damals schon einmalig. Raisting war zu dieser Zeit einer von weltweit nur 5 Standorten mit dieser Technik. Heute ist das Ganze natürlich längst überholt und außer Betrieb. Dafür steht es mittlerweile unter Denkmalschutz und kann von euch auch besichtigt werden. Und Tipp, ab dem 17. Juni verwandelt sich das Radom auch wieder in ein Freilichtkino. Die Filme werden direkt auf die weiße Kuppel projiziert, mit dabei Klassiker wie Pumuckl oder Mission Impossible. Also, schaut gerne vorbei. Apropos vorbeischauen, klickt mal rein bei uns bei Social Media. Da gibt's Bilder davon, wie beeindruckend das Ganze wirklich ist.
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1: Um 9.30 Uhr mit Florian Künzler. Grüß Gott. Ganzjahrestourismus statt nur Skibetrieb im Winter. Das Kranzberg-Skigebiet in Mittenwald will sich künftig breiter aufstellen. Nur so lasse sich der Betrieb auf Dauer sichern, sagte der Betreiber. Dafür hofft er auf Unterstützung durch die Marktgemeinde. Die zeigt sich allerdings zunächst zurückhaltend, Bürgermeister Enrico Coronciu.
2: Natürlich ist es wichtig heute für einen Tourismusort, dass man da irgendwo auch Angebote hat. Auch ich habe da oben das Skifahren gelernt. Umso weiter die Strecken sind, das ist das Gleiche wie bei Schwimmbädern. Umso schwieriger wird das Thema, um Skifahren zum Lernen, um Schwimmen zum Lernen. Nichtsdestotrotz muss man natürlich dann auch schauen, ist es wirtschaftlich zu bewerkstelligen.
1: In einem ersten Schritt will der Markt die Unterlagen der GmbH sorgfältig prüfen. Wir bleiben gleich noch beim Winter, der beschäftigt aktuell auch die Stadt Penzberg. Jetzt ist klar, auch in diesem Jahr soll es wieder ein winterliches Eismärchen auf dem Stadtplatz geben. Der Stadtrat hat der Eisfläche in seiner jüngsten Sitzung zugestimmt. Die Verwaltung soll nun Sponsoren suchen, um den städtischen Kostenanteil zu finanzieren. Geplant ist die Eisfläche von Mitte November bis mindestens Mitte Dezember. Im vergangenen Jahr hatte der Schlittschuhspaß rund 10.000 Menschen auf den Stadtplatz gelockt. Letzte Chance für die Hummel-Challenge. Wenn ihr Insektenforschern helfen wollt, könnt ihr noch bis morgen beim Hummel-Monitoring des Bund Naturschutz mitmachen. Bei der Aktion geht es darum, mit dem Smartphone auf Hummelsuche zu gehen. Wenn ihr ein Tier entdeckt, Foto machen, per App die Art bestimmen und hochladen. So können die Forscher wichtige Daten sammeln und mehr über Verbreitung und Häufigkeit heimischer Arten erfahren. Mehr zur Mitmachaktion findet ihr bei uns im Netz. Der Blick über die Grenze zu unseren Nachbarn nach Tirol. Bei Leutasch ermittelt die Staatsanwaltschaft wegen versuchten Mordes. Hintergrund ist ein Streit zwischen zwei Brüdern, der laut Polizei Anfang der Woche vor einem Lokal völlig eskaliert ist. Erst kam es zu Handgreiflichkeiten, anschließend soll der ältere Bruder seinen jüngeren Bruder mit dem Auto überfahren und verletzt haben. Der mutmaßliche Täter flüchtete, konnte aber kurze Zeit später festgenommen werden. Er wurde in die Justizanstalt Innsbruck gebracht. Das waren die Oberland-Nachrichten. 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
3: Dankeschön, Kollege Künzler. Heute unser Wetter, Sonne und Wolken im Mix. Aktuell ist es richtig schön hier bei uns in Murnau. Es bleibt auch ziemlich trocken, nur vereinzelt mal ein Schauer mit dabei. Die Höchstwerte auch okay, bei um die 25 Grad. Und der Trend fürs Oberland, morgen ganz ähnlich. Vereinzelt Schauer, 24 Grad. Samstag dann viel Sonne bis 26 Grad. Und der Sonntag auch eigentlich ganz okay. Nicht so stark wie der Samstag, Sonne und Wolken im Wechsel. Aber trotzdem, ja, eigentlich ist es eine Blaupause von heute, 25 Grad.
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3: Achtung, B2 zwischen Mittenwald und der Einfahrt, Rastplatz B2 Mittenwald. In beiden Richtungen Gefahr durch eine noch ungesicherte Unfallstelle. Hier hat es gekracht. Und die A95, Obacht, Ausfahrt Seeshaupt. Hier Gefahr durch eine Ölspur. Fahrtrichtung Garmisch-Partenkirchen. Wo es geht, gute Fahrt, der Rest ist okay. Dauerbaustellen online. Radio Oberland.de. Fotos B17, Trauchgau einwärts aus Stengaden kommend. Der ist ganz frisch. In Sindelsdorf hätten wir noch einen Ortsdurchfahrt. Achtung, hier ist Tempo 30, dann Weilheim auswärts Richtung Seeshaupt und Garmisch-Partenkirchen Bahnhofstraße bei der Wäscherei. Und last but not least für den Moment, dann haben wir es mit den frischen Blitzern. Schongau immer noch an der Berufsschule. Der Rest, alte Kamellen, Stichwort Blitzeranhänger, haben wir für euch aufgelistet. Radiooberland.de, tut sich da was? Gerne WhatsAppen. Gerne eine WhatsApp schreiben oder durchrufen, danke euch.
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3: 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Ich bin Simon Fritzenschaft. Servus, grüß euch. Und das hier, Sound von Crowded House. Always take the weather with you. Ja, in der Phase jetzt gerade, wo wir uns befinden, hätte ich da überhaupt nichts dagegen.

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1: Musik im Park ist heute noch mit Ruth Kleber und Eva Maria Wende. Zu hören sind die Lehrkräfte der Kammerlower Musikschule Murnau in unterschiedlichsten Besetzungen und Musikstilen. Bei schlechtem Wetter steigt das Ganze im Veranstaltungssaal des Schlossmuseums Murnau, ansonsten im Kulturpark. Los geht's, 19 Uhr. Am Sonntag ist endlich Dorffest im Diakoniedorf Herzogsegmühle. Essen, trinken, ratschen, sich umschauen. Es gibt viel zu entdecken und gleich auch noch mitfeiern. Der Festtag beginnt um 10 Uhr mit einem Gottesdienst auf dem Dorfplatz. 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
2: Ich bin Angela Kress. Krankschreibungen ab Tag 1, das kommt bald auf uns zu. Bundeskanzler Merz sagte zu den Ergebnissen des Koalitionsausschusses:
3: Wir befinden uns mit den nach Corona exorbitant gewordenen Krankenständen in den Unternehmen nicht ab. Wir schaffen die telefonische Krankschreibung ab und führen die Vorlage einer Arbeitsunfähigkeitsbescheinigung ab dem ersten Krankheitstag ein.
2: Man wisse, dass das eine harte Entscheidung sei, könne sich den Wettbewerbsnachteil aber nicht leisten, so Merz weiter. Die Koalition hat sich außerdem auf eine Reform der Einkommenssteuer ab dem kommenden Jahr geeinigt. Der Fokus soll auf geringen und mittleren Einkommen liegen, sagte Bundeskanzler Merz. Am stärksten sollen seinen Worten nach Familien mit Kindern entlastet werden. Merz sprach von mehr als 600 Euro jährlicher Entlastung für eine berufstätige Familie mit 2 Kindern und einem zu versteuernden Einkommen von 60.000 Euro. Als Gegenfinanzierung soll die sogenannte Reichensteuer angepasst werden. Beschäftigte in Deutschland haben 2025 seltener und im Durchschnitt kürzer gestreikt als im Jahr zuvor. Ein Institut der gewerkschaftlichen Hans-Böckler-Stiftung hat gut 260 Konflikte gezählt, 25 weniger als im Vorjahr. Das liege auch an der wieder gesunkenen Inflation. Rund die Hälfte der Streiks drehte sich laut den Forschern ausschließlich um höhere Gehälter. Bayernweit sind etwa die Hälfte der 15-jährigen Mädchen und 30% der 15-jährigen Jungen vollständig gegen HPV geimpft. Zu wenige, sagt Bayerns Gesundheitsministerin Gerlach und ruft zum Start der Bayerischen Impfwoche morgen unter anderem zu dieser Impfung auf. HP-Viren können unter anderem die Ursache für Gebärmutterhalskrebs oder Tumore im Rachen sein.
4: Dankeschön für die News. Schauen wir wieder aufs Wetter. Aktuell echt ganz angenehm hier bei uns in Murnau. Heute generell Sonne und Wolken im Mix. Nur vereinzelt bildet sich mal ein Schauer. Höchstwerte bis 25 Grad. Und der Wettertrend morgen am Freitag ganz ähnlich. Sonne und Wolken, immer wieder mal Schauer. Aber eigentlich auch eher selten. Höchstwerte bis 24 Grad. Samstag dann der schönste Tag der Woche bisher. Viel Sonne, 26 Grad.
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4: 3 nach 10, Servus auf die Straßen. Achtung, B2 Ortsgebiet Weilheim, hier blinkt's rot. Alpen bis Pütrichstraße, gerade viel los. Und dann haben wir die B11. Einmal Wolfratshausen-Mittenwald und einmal andersrum Mittenwald-Wolfratshausen. Also erstmal zwischen Urfeld und Walchensee 3 Kilometer Stau und zäh und zwischen Walchensee und Kirchel-Wandtunnel nochmal 2 Kilometer Stau und stockender Verkehr. Der Rest okay, Dauerbaustellen, egal ob Straße oder Schiene, jederzeit online, radiooberland.de. So, was haben wir an aktuellen Blitzern auf der Liste? B17, immer noch Trauchgau einwärts aus Richtung Steingaden. Sindelsdorf Ortsdurchfahrt, da wo Tempo 30 ist. Weilheim auswärts Richtung Seeshaupt bei der Kreuzung zum Narbonner Ring. Garmisch-Partenkirchen Bahnhofstraße bei der Wäscherei. Und last but not least, Schongau an der Berufsschule. Der Rest alte Kamellen, sprich Dauerbaustellen, also Blitzeranhänger. Die gibt's online, radioballand.de, genauso wie unsere Studionummer, falls ihr noch was updaten möchtet.
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4: Ich bin Simon Fritzenschaft. Servus, freue mich, dass ich euch begleiten darf durch diesen Donnerstagvormittag Richtung Mittagspause mit Fleetwood Mac. Go your own way.

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1: Um 10.30 Uhr mit Florian Künzler. Grüß Gott. Während viele im Oberland in den nächsten Tagen wieder ans Baden denken, geht es in Mittenwald schon um die nächste Wintersaison und um die Zukunft des Skigebiets Kranzberg. Milde Winter, wenig Schnee und Verluste machen den Betreiber weiter zu schaffen.
2: Der Betreiber ist nach eigenen Angaben zwar aktuell nicht in finanziellen Schwierigkeiten, klar sei aber auch, allein mit der immer kürzeren Wintersaison lasse sich der Betrieb auf Dauer nicht sichern. Deshalb soll aus dem Kranzberg ein Ganzjahresangebot werden. Dafür bräuchte es unter anderem Investitionen in die Infrastruktur. Der Betreiber hofft jetzt auf Unterstützung der Marktgemeinde und bietet ihr eine Mehrheit an der GmbH an. Sollte sich kein neuer Gesellschafter finden, könnte der Betrieb eingestellt werden. Max Strowitzki, Nachrichtenredaktion.
1: Die Deutsche Bahn kontrolliert ab heute Bahnstrecken im Oberland. Deshalb sind in den kommenden Tagen tieffliegende Hubschrauber unterwegs. Experten prüfen aus der Luft die Bahnstromleitungen, um mögliche Schäden frühzeitig zu erkennen und einen sicheren Zugverkehr zu gewährleisten. Die Inspektionsflüge finden unter anderem rund um Murnau, Kochel und Wolfratshausen statt. Laut Bahn handelt es sich um Routinekontrollen. Einmal im Jahr versammeln sich Bundeswehr-Gebirgsjäger am Ehrenmal auf dem Hohen Brenten in Mittenwald. Heute nimmt auch der Generalinspekteur der Bundeswehr Eberhard Zorn an der Gedenkveranstaltung teil. Seit fast 70 Jahren kommen dort Soldaten, Reservisten und Angehörige zusammen. Das Treffen war in der Vergangenheit aber nicht unumstritten. Soldaten und ehemalige Bundeswehrangehörige sehen darin ein Gedenken an gefallene Kameraden. Kritiker sprachen dagegen von einer Ansammlung von Militaristen und warfen den Teilnehmern vor, auch die Wehrmacht im Nationalsozialismus zu verherrlichen. Der Sterrissersee, der EC Bad Tölz und der EC Peiting starten auch in der neuen Saison in der Eishockey-Oberliga Süd. Alle drei Vereine haben vom Deutschen Eishockeybund die Lizenz für die neue Spielzeit erhalten. Insgesamt spielen 14 Teams in der Südstaffel. Neu dabei sind der ESV Kaufbeuren und der HC Tigers aus Dornbirn in Vorarlberg. Kaufbeuren gegen die Tölzer Löwen ist dann auch gleich das Eröffnungsspiel am 17. September. Einen Tag später starten auch Rissersee und Peiting. Das waren die Oberland-Nachrichten. 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
3: Danke dir, Flo. Wird die Oberliga mal wieder ein bisschen interessanter, dank Kaufbeuren und Dornbirn. Ein bisschen was Frisches im sonst doch recht langweiligen Einheitsgrau, also Höchstadt, Passau und sowas. Ich weiß nicht, was wir im Süden damit wollen. Aber okay, es wird ja anders. Schau mal aufs Wetter. Heute Sonne und Wolken im Mix. Verbreitet trocken, nur vereinzelt mal stellenweise in Schauer. Die Höchstwerte okay, bis 25 Grad. Der Trend morgen ganz ähnlich, 24 Grad. Samstag dann der schönste Tag der Woche. Viel Sonne, 26 Grad.
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3: 3:30, Servus auf die Straßen. Achtung, viel los in Weilheim-Blinksrot, Olympia bis Alpenstraße. In Garmisch-Partenkirchen gleiches Problem. Hier ist es der Bereich Burgstraße bis Marienplatz und B2. Zwischen Farchantertunnel und Garmisch-Partenkirchen Stau und stockender Verkehr. Der Rest ist okay. Dauerbaustellen wie gewohnt unter radiooberland.de, also online. Fototermine ganz frisch, B23 Rottenbuch, Ortsdurchfahrt, der Rest ist schon älter, steht ebenfalls online, schaut ihr einfach da mal ganz entspannt nach. Gute Fahrt, fehlt noch was, kurz durchrufen oder WhatsAppen, danke euch.
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3: Ich bin Simon Fritzenschaft. Servus, grüße euch. I see you comb your hair. Und das ist Roxette. 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
3: Ich bin Dominik Schweiger. Unsere Wirtschaft soll gestärkt werden. Dazu sollen unter anderem Jobbefristungen leichter werden. Darauf hat sich der Koalitionsausschuss in der Nacht verständigt. Bundeskanzler Merz sagte:
4: Wir lassen Sie nun zu für eine Maximaldauer von 48 Monaten bis zum 31.12.2030 befristet. Das ist doppelt so lange wie bisher. Innerhalb dieses Zeitraums kann man befristete Verträge nun bis zu 6-mal verlängern.
3: Und wegen der hohen Krankenstände brauchen Arbeitnehmer künftig ab dem ersten Tag einer Krankheit eine Arbeitsunfähigkeitsbescheinigung. Als absolut katastrophal haben die Hausärzte die Entscheidung zu Krankschreibungen kritisiert. Auf die Praxen würde eine riesige Bürokratiewelle zukommen, so der Chef des Hausärzteverbandes Blumenthal-Bayer im Gespräch mit dem Redaktionsnetzwerk Deutschland. Patientinnen und Patienten, die wirklich Hilfe brauchten, müssten sich deswegen auf längere Wartezeiten einstellen. Google muss eine Rekordwettbewerbsstrafe von über 4 Milliarden Euro zahlen. Das hat der Europäische Gerichtshof entschieden. Die Richter sagen, Google hatte Hersteller von Android-Smartphones und Mobilfunkanbieter benachteiligt, um seine eigene Suchmaschine zu stärken. Zum Beispiel musste immer gleich ein ganzes Paket von Google-Apps vorinstalliert werden. Mit einer europaweiten Aktion wollen Ermittler ein besonders perfides Online-Netzwerk zerschlagen. Zum ersten Mal ging Europol dabei gezielt gegen Männer vor, die ihre Partnerinnen betäubt, missbraucht und ihre Taten gefilmt haben. Bei der Aktion wurden 156 mutmaßliche Opfer und Täter identifiziert. Der Tankrabatt ist ja Geschichte, jetzt soll als neue Entlastung ein sogenannter Spritpreisdeckel kommen. Dafür hat sich der Wirtschaftsausschuss des Bundesrats ausgesprochen, berichtet die Rheinische Post. Vorbild der Maßnahme ist Luxemburg. Ob die Länderchefs die Bundesregierung zu einem Spritpreisdeckel auffordern, soll sich laut dem Bericht in der Bundesratssitzung nächste Woche entscheiden. Der Bundesrat selbst kann das nämlich nicht beschließen.
5: Dankeschön. Schauen wir wieder aufs Wetter. Weiter Sonne und Wolken, generell heute Mix. Aber trocken bleibt's. Vereinzelt nur Schauer. Wenn überhaupt, dann nur stellenweise. Die Höchstwerte? Auch nicht schlecht. 25 Grad und der 3-Tage-Trend? Morgen ganz ähnlich, so wollte ich es eigentlich sagen. Sonne und Wolken im Wechsel, vereinzelt Schauer, 24 Grad. Samstag dann der schönste Tag der Woche bisher, viel Sonne bis 26 Grad. Und Sonntag auch eigentlich ganz okay, nicht mehr ganz so stark wie der Samstag, aber auch nicht schlecht. Höchstwerte, 25 Grad, Sonne und Wolken im Wechsel.
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5: 10:04, alles frei, gute Fahrt. Fotos ganz frisch, gut versteckt. Obacht, Hugelfing am Gasthof Richtung Oberhausen. B23 Rottenbuch, Ortsdurchfahrt. B17 Trauchgau einwärts, aus Richtung Steingaden kommend. Weilheim auswärts Richtung Seeshaupt. A952, Autobahndreieck Starnberg, Richtung München, Penzberg rauswärts auf der Bichler Straße und last but not least Greinau, die Loisachstraße. Hammers? Fehlt noch was? Dann sagt es uns einfach petzen hier. Per WhatsApp oder Studiotelefon. Dankeschön.
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5: Ich bin Simon Fritzenschaft. Servus, grüß euch.

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1: Um 11.30 Uhr mit Florian Künzler. Grüß Gott. Am Lech bei Landsberg läuft die Suche nach der Ursache des Ölfilms auf Hochtouren. Die ölige Flüssigkeit hatte sich gestern zwischen Landsberg und Kaufering im Fluss ausgebreitet. Am Abend konnte die Feuerwehr eine weitere Ausbreitung stoppen. Wie die Lage vor Ort ist, erklärt Kreisbrandrat Christoph Resch.
2: Wir haben es geschafft, dass wir zwischen den Lechstaustufen 18 und 19 dann Ölsperren eingebracht haben. Es wird auch derzeit nach jetzigem Stand kein weiteres Öl mehr in den Lech eingebracht. Aber an dem Auslass, wo das rauskam, ist auch nochmal separat eine Ölsperre drinnen, die das Ganze verhindern soll, falls da doch nochmal was kommt.
1: Das Wasserwirtschaftsamt Weilheim und das Landesamt für Umwelt untersuchen nun, um welche Flüssigkeit es sich handelt. Wann ein Ergebnis vorliegt, ist noch unklar. Immer heißere Sommer und immer weniger Schnee in den Wintermonaten. Der Klimawandel macht auch dem Skigebiet Kranzberg in Mittenwald zu schaffen. Um ein Aus zu verhindern, will der Betreiber künftig auf ein Ganzjahresangebot setzen. Dafür bräuchte es Investitionen und Unterstützung durch den Markt. Bürgermeister Enrico Coronchu will aber keinen politischen Schnellschuss.
3: Also das gehört halt sorgfältig geprüft. Da haben wir uns jetzt mal vereinbart, dass wir uns gemeinsam die Zahlen anschauen. Wie schaut es betriebswirtschaftlich aus über die letzten Jahre und vor allem, was ist auch an der Infrastruktur zu machen. Also jetzt halt einfach blind irgendwo zum sagen, wir steigen da irgendwo ein, das geht nicht und das dürfen auch kommunalrechtlich nicht.
1: Nach der Prüfung der Unterlagen soll sich auch der Gemeinderat mit dem Thema befassen. Und wir bleiben gleich noch beim Winter. Der beschäftigt aktuell auch schon die Stadt Penzberg. Jetzt ist klar, auch in diesem Jahr soll es wieder ein Eismärchen auf dem Stadtplatz geben. Der Stadtrat hat der Eisfläche in seiner jüngsten Sitzung zugestimmt. Die Verwaltung soll nun Sponsoren suchen, um den städtischen Kosteneinteil zu finanzieren. Geplant ist die Eisfläche von Mitte November bis mindestens Mitte Dezember. Im vergangenen Jahr hatte der Schlittschuhspaß rund 10.000 Menschen auf den Stadtplatz gelockt. Und noch der Blick nach Tirol. Bei Leutasch ermittelt die Staatsanwaltschaft wegen versuchten Mordes. Hintergrund ist ein Streit zwischen zwei Brüdern, der laut Polizei Anfang der Woche vor einem Lokal völlig eskaliert ist. Erst kam es zu Handgreiflichkeiten, anschließend soll der Ältere seinen jüngeren Bruder mit dem Auto überfahren und verletzt haben. Der mutmaßliche Täter flüchtete, konnte aber kurze Zeit später festgenommen werden. Er sitzt in U-Haft. Das waren die Oberland-Nachrichten. 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
4: Dankeschön, Kollege Künzler. Was macht unser Wetter? Es ist weiter nicht so schlecht. Sonne und Wolken im Mix. Nur vereinzelt, also ganz vereinzelt, bilden sich mal Schauer. Die Höchstwerte für heute 25 Grad. Und der Trend fürs Oberland? Morgen ganz ähnlich. Sonne und Wolken im Wechsel, vereinzelt Schauer. 24 Grad, Samstag dann richtig schön. Viel Sonne, 26 Grad. Und der Sonntag? Eigentlich auch ganz okay, aber nicht ganz so stark wie der Samstag.
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4: 11:45, Servus auf die Straßen. Achtung, B13 zwischen der Abzweigung Obergries und Lenggries. Hier Stau und stockender Verkehr. B11 zwischen Weichensee und Urfeld. 3,5 Kilometer Stau und zäh. Dann blinkt's rot in Garmisch-Partenkirchen Zugspitz bis Fürstenstraße. Und dann sind wir fertig. Dauerbaustellen immer online. radiooberland.de. Fototermine. Ganz frisch, danke fürs Melden. Garmisch-Partenkirchen-Burgstraße. Peiting auswärts, Füßnerstraße, den hat der Rudi gerade gemeldet. Danke dir. Hugelfinger am Gasthaus Richtung Oberhausen. B23 Rottenbuch Ortsdurchfahrt und B17 Trauchgau einwärts von Steingraden kommend. Der Rest alte Kamellen, sprich Dauerbaustellen, sprich Blitzeranhänger. Die gibt's online, radiooberland.de.
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4: Ich bin Simon Fritzenschaft. Servus, grüße euch. Countdown Richtung Mittagspause mit den Canals.

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3: Ich bin Dominik Schweiger. Arztpraxen werden komplett überlastet sein. Davor warnt der Hausärzteverband vor dem Hintergrund der Entscheidung, dass Beschäftigte schon ab dem ersten Krankheitstag eine Krankschreibung brauchen. Und diese Überlastung der Praxen werde billigend in Kauf genommen, so Verbandschef Blumenthal Bayer zum Redaktionsnetzwerk Deutschland. Leute, die wirklich Hilfe brauchen, müssten so im Zweifel länger warten, hieß es. Nicht nur die Krankschreibung ab Tag 1 kommt, es sind auch weitere Lockerungen im Arbeitsrecht geplant. Zum Beispiel sollen Beschäftigte bis Ende 2030 auf bis zu 4 Jahre befristet eingestellt werden können. Doppelt so lange wie bisher. Dazu CSU-Chef Söder.
4: Diese Befristung auszuweiten wird ein zentrales Instrument sein, gerade in den nächsten Monaten von Krisen, neue Arbeitsplätze zu schaffen und auch alte zu halten.
3: Die Koalition hat außerdem unter anderem eine Reform der Einkommenssteuer vereinbart. Wohnen wird nicht nur allein wegen der Miete teurer. In älteren Wohnungen treiben laut dem Portal ImmoScout24 vor allem die Nebenkosten die Preise nach oben. Bei Durchschnittsnebenkosten von 250 Euro würde das im Monat Mehrkosten von gut 10 Euro ausmachen. Konkret ist es ein Anstieg um etwa 4%. Laut ImmoScout24 spielt der energetische Zustand einer Wohnung damit eine immer größere Rolle für die tatsächlichen Wohnkosten. Das bayerische Handwerk findet wieder mehr Auszubildende. Bis Ende Juni wurden bereits mehr als 13.300 Lehrverträge für das kommende Ausbildungsjahr abgeschlossen. Das startet im Herbst. Laut Bayerischem Handwerkstag sind das gut 8% mehr als zum gleichen Zeitpunkt letztes Jahr. Und damals gab es auch schon ein Plus. Hauptgeschäftsführer Hüpers sprach von einer krisenfesten Perspektive. Bei der Fußball-WM stehen die nächsten 16-Finals an. Den Auftakt heute macht der Europameister. Spanien trifft auf Österreich. Anstoß ist um 21 Uhr unserer Zeit. Später in der Nacht heißt es ab 1 Uhr Portugal gegen Kroatien und ab 5 Uhr in der Früh spielt die Schweiz gegen Algerien.
5: Zeit fürs Oberlandwetter und da gibt's heute einen Mix aus Sonne und teils dichten Wolken. Vereinzelt kann's auch mal regnen, aber größtenteils bleibt's heute trocken bei 21 bis maximal 26 Grad. Der 3-Tage-Trend fürs Oberland, morgen geht's dann ähnlich weiter wie heute, mal Sonne, mal Wolken und stellenweise auch mal Schauer. Der Samstag wird dann schön sonnig mit bis zu 27 Grad. Genauso warm wird's am Sonntag, da dann aber auch wieder mit Wolken und am Abend dann vereinzelt auch nochmal Regen.
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5: Schauen wir auf die Straßen im Oberland und da ist aktuell nichts los. Ihr habt freie Fahrt. Geblitzt wird in Schledorf in der Seestraße beim Klosterbräu, außerdem in Garmisch-Partenkirchen in der Burgstraße bei der Moschee, in Peiting, wenn ihr ortsauswärts unterwegs seid, in der Füssener Straße, in Hugelfing am Gasthaus Richtung Oberhausen, auf der B23 der Ortsdurchfahrt von Rottenbuch und auch auf der B17 in Trauchgau, wenn ihr aus Steingarten herkommt. Wenn ihr noch was gesehen habt oder vielleicht ein Blitzer auch schon wieder abgebaut worden ist, dann sagt Bescheid. Ruft an, schickt eine WhatsApp durch ins Studio. Die Nummer dazu gibt's online auf radiooberland.de oder nutzt ganz einfach die Bayerische Oberland-App und schickt uns da eine Nachricht. Danke und allen unterwegs eine gute Fahrt.
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5: Der Donnerstag hier auf Radio Oberland. Mein Name ist Max Strowitzki und gleich gibt's eine Band, gegründet 1983 in New Jersey. Und 1992 erschien auf dem Album Keep the Faith eine Rockballade, die zu einem der größten Hits von Bon Jovi werden sollte. Und John Bon Jovi hat das Lied selbst in einem Hotelzimmer geschrieben, nachdem er eine schlaflose Nacht und einen leichten Kater hatte. Und darin geht's um Sehnsucht, Liebe und Einsamkeit, die das Leben auf der Tour so mit sich bringen kann. Bon Jovi und Bed of Roses, gleich nach Glenfrey und The Heat is On. Schönen Donnerstag.

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1: Um 12.30 Uhr mit Florian Künzler. Grüß Gott. In Landsberg läuft heute die Suche nach der Ursache des Ölfilms im Lech. Die bislang unbekannte Flüssigkeit hatte sich gestern im Fluss ausgebreitet, konnte inzwischen aber eingedämmt werden. Woher sie stammt und worum es sich genau handelt, ist weiterhin unklar. Was jetzt vor Ort passiert, erklärt Kreisbrandrat Christoph Resch.
2: Jetzt wird zusammen mit dem Wasserwirtschaftsamt Weilheim noch quasi die weiteren Maßnahmen abgeklärt. Wir werden in Kürze nochmal eine Drohne vermutlich in die Luft bringen, um noch am Bereich abzusuchen, ob da noch sich was irgendwo verfangen hat an Öl und entscheiden dann, wie wir weitermachen.
1: Um die Ursache zu finden, hat die Feuerwehr eine Hotline eingerichtet. Menschen, die in ihrem Keller Heizöl- oder Dieselgeruch wahrnehmen, werden gebeten, sich zu melden. Die Deutsche Bahn kontrolliert ab heute Bahnstrecken im Oberland. Deshalb sind in den kommenden Tagen tieffliegende Hubschrauber unterwegs. Experten prüfen aus der Luft die Bahnstromleitungen, um mögliche Schäden frühzeitig zu erkennen und einen sicheren Zugverkehr zu gewährleisten. Die Inspektionsflüge finden unter anderem rund um Murnau, Kochel und Wolfertshausen statt. Laut Bahn handelt es sich um Routinekontrollen.
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1: Letzte Wünsche möglich machen, das ist das Ziel des neuen Herzenswunsch-Hospizmobils im Landkreis Wallam-Schongau. Das Projekt des BRK richtet sich an Menschen in palliativen Situationen sowie an schwer erkrankte Kinder und Jugendliche. Ehrenamtliche begleiten die Fahrten und organisieren die Ausflüge individuell. Für den Betrieb ist das Projekt auf Spenden und weitere freiwillige Helfer angewiesen. Letzte Chance für die Hummel-Challenge. Wenn ihr Insektenforschern helfen wollt, könnt ihr noch bis morgen beim Hummel-Monitoring des Bund Naturschutz mitmachen. Bei der Aktion geht es darum, mit dem Smartphone auf Hummelsuche zu gehen. Wenn ihr ein Tier entdeckt, Foto machen, per App die Art bestimmen und hochladen. So können die Forscher wichtige Daten sammeln und mehr über Verbreitung und Häufigkeit heimischer Arten erfahren. 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
3: Und wir schauen aufs Oberland-Wetter. Da wechseln sich heute Sonne und Wolken ab. Hier und da kann es auch mal regnen, aber insgesamt bleibt es heute eher trocken. Und das Ganze bei 21 bis 26 Grad. Der 3-Tage-Trend fürs Oberland. Morgen gibt es dann nochmal einen Mix aus Sonne und Wolken, ähnlich wie heute, stellenweise auch mal mit Regen. Der Samstag bringt dann ganz viel Sonne und die Temperaturen klettern auf bis zu 27 Grad. Am Sonntag bleibt es warm, aber zur Sonne kommen auch wieder Wolken und vereinzelt auch wieder Regen.
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3: Werfen einen Blick auf die Straßen im Oberland. Da ist aktuell nichts los. Ihr habt freie Fahrt. Geblitzt wird in Geretsried in der Adalbert-Stifter-Straße und zwar an der Schule in der 30er-Zone, außerdem in Penzberg in der Bichler-Straße, in Greinau in der Leusau-Straße, genauso wie in Schledorf in der Seestraße beim Klosterbräu, in Peiting, wenn ihr auf der Füssener-Straße ortsauswärts unterwegs seid und in Hugelfing Richtung Oberhausen am Gasthof. Wenn ihr noch was gesehen habt oder vielleicht ein Blitzer auch schon wieder weg ist, dann sagt Bescheid. Ruft an, schickt eine WhatsApp durch ins Studio. Die Nummer dazu gibt's online auf radiooberland.de oder ihr macht's euch ganz einfach und nutzt die Bayerische Oberland-App und schickt uns da eine Nachricht. Danke und allen unterwegs eine gute und vor allem sichere Fahrt.
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3: Radio Oberland am Donnerstag mit mir, Max Strowitzki, und gleich gibt's den King of Pop höchstpersönlich. Ein Lied, das die Geschichte einer Frau namens Annie erzählt, die Opfer eines Verbrechens wurde. Smooth Criminal gehört bis heute zu Michael Jacksons bekanntesten Songs und ist auch fester Bestandteil vieler Tanzshows und Tribute-Auftritte. Gleich gibt's den für euch. Davor aber noch Aerosmith und Crazy. Schönen Donnerstag wünsche ich.
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3: Ich bin Dominik Schwalger. Für die geplanten Reformen der Bundesregierung hagelt es Kritik. Grüne und Linke kritisieren unter anderem, dass die telefonische Krankschreibung abgeschafft werden soll. Die Parteien finden es außerdem wenig sinnvoll, dass man künftig ab dem ersten Tag eine Krankschreibung braucht. Auch Vertreter von Hausarztpraxen gehen auf die Barrikaden. Sie rechnen mit mehr Bürokratie, mehr Arbeit und völlig überfüllten Wartezimmern. Außerdem hat sich die schwarz-rote Koalition auf eine Steuerreform geeinigt. Vor allem Haushalte mit kleinen und mittleren Einkommen sollen davon profitieren. Frage an meinen Kollegen Jan-Henne Reitze, wie sieht die Entlastung denn aus?
4: Insgesamt 10 Milliarden Euro kostet die Reform, zu der eine Erhöhung des Kindergeldes gehört, außerdem höhere Freibeträge und angepasste Einkommenssteuersätze, so dass eine Familie mit zwei Kindern und 60.000 Euro Jahreseinkommen unterm Strich auf die maximale Entlastung von 600 Euro kommen soll.
3: Zur Gegenfinanzierung sollen die Steuern für sehr Gutverdiener rauf. Das betrifft Menschen, die 250.000 Euro und mehr im Jahr verdienen. In Dresden geht heute eine der modernsten Chipfabriken Europas an den Start. Halbleiterhersteller Infineon öffnet sein neues Werk sogar 3 Monate früher als geplant. Die Chips werden unter anderem für Elektroautos, Rechenzentren und Industrieanlagen produziert. Infineon investiert rund 5 Milliarden Euro. Außerdem entstehen etwa 1.000 neue Arbeitsplätze. Das Verbot von Sexpuppen, die wie Kinder aussehen, ist verfassungskonform. Das hat das Bundesverfassungsgericht entschieden. Seit 2021 gilt, Hersteller, Verkäufer und Besitzer solcher Puppen müssen mit Haft- oder Geldstrafen rechnen. Zuvor waren solche Puppen nämlich legal. Das Gericht ging unter anderem davon aus, dass dadurch eine Gefahr für reelle sexuelle Übergriffe auf Kinder steigen könne. 2 Mädchen haben auf Bahngleisen in Amberg in der Oberpfalz Videoaufnahmen für TikTok gemacht und damit einen Polizeieinsatz ausgelöst. Der Streckenabschnitt sei gestern für etwa 15 Minuten gesperrt worden, teilte die Polizei mit. Passiert ist den beiden 12- und 13-Jährigen nichts. Die Polizei hat sie nach Hause gebracht. Da gab's dann ein eindringliches Gespräch.
5: Zeit fürs Oberlandwetter, da gibt's heute einen Mix aus Sonne und teils dichten Wolken. Vereinzelt kann's auch mal regnen, aber größtenteils bleibt's heute trocken bei bis zu 26 Grad. Der 3-Tage-Trend fürs Oberland, morgen geht's dann ähnlich weiter wie heute. Mal Sonne, mal Wolken und stellenweise auch mal Schauer. Der Samstag wird dann schön sonnig mit bis zu 27 Grad und genauso warm wird's auch am Sonntag. Da dann aber wieder mit Wolken und am Abend dann vereinzelt auch nochmal Regen.
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5: Werfen wir einen Blick auf die Straßen im Oberland und da ist aktuell nichts los. Ihr habt freie Fahrt. Es wird geblitzt und zwar auf der B17 Höhe Denklingen, wenn ihr Richtung Schongau unterwegs seid. Außerdem in Weilheim ortsauswärts Richtung Seeshaupt bei der Kreuzung zum Narbonner Ring. In Geretsried in der Adalbert-Stifter-Straße, hier an der Schule in der 30er-Zone. In Garmisch-Partenkirchen in der Burgstraße bei der Moschee. Auf der B23 der Ortsdurchfahrt von Rottenbuch und in Schledorf in der Seestraße beim Klosterbräu. Wenn ihr noch einen Blitzer für uns habt oder vielleicht einer auch schon wieder abgebaut worden ist, dann sagt Bescheid. Ruft an, schickt eine WhatsApp durch ins Studio. Die Nummer dazu gibt's online auf radiooberland.de oder ihr nutzt ganz einfach die BOA, die Bayerische Oberland-App und schickt uns da eine Nachricht. Danke und allen unterwegs eine gute Fahrt.
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5: Der Donnerstag hier auf Radio Oberland. Mein Name ist Max Strowitzki und gleich gibt's eine englische Sängerin, die, bevor sie richtig bekannt wurde, als Schreibkraft und auch als Background-Sängerin gearbeitet hat, bis sie dann 1992 mit ihrem Debütalbum Great Expectations den Durchbruch hatte. Und vor allem wegen einem Lied, das ich gleich für euch habe. Sleeping Satellite von Tasman Archer gibt's gleich im Anschluss an Foreigner und That Was Yesterday. Schönen Donnerstag.

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1: Über den Dächern von Innsbruck wird am Freitagabend wieder ermittelt beim Original Hüttenkrimi. Mit der Seegrubenbahn geht's rauf auf den Berg, Tiroler Schmankerl, heiße Ermittlungen und einzigartige Comedy warten auf euch. Das Lenggrieser Sommerflimmern steht am Sonntag an. Beim Sommermarkt sind viele regionale Aussteller mit dabei. Gewürze, Deko, Geschenke unter anderem, da gibt's viel zu entdecken. Und zum Vormerken, die 19. Musikfilmtage Oberaudorf gehen nächste Woche am Dienstag, den 7. Juli los. Zu sehen gibt's Musikdokus, Spielfilme und Open-Air-Vorführungen. 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
1: Um 13.30 Uhr mit Max Strowitzki. Grüß Gott. Ein großflächiger Ölfilm auf dem Lech bei Landsberg hält seit gestern die Einsatzkräfte in Atem. Die Ausbreitung der öligen Flüssigkeit konnte zwar eingedämmt werden, viele Fragen sind aber noch offen. Dazu Kreisbrandrat Christoph Resch.
2: Zum einen wird geprüft seitens des Wasserwirtschaftsamts, was es denn genau ist. Das wird in Zusammenarbeit mit dem LFU in Augsburg gemacht. Und die Stadtwerke Landsberg prüfen den ganzen Einzugsbereich von dem Abwassersystem, ob sie eingrenzen können, wo es herkommt.
1: Für die Bevölkerung besteht keine Gefahr. Das Landratsamt bittet dennoch darum, den Lech nicht zu betreten. Weder zum Baden noch für Wassersport. Auch Tiere sollten nicht ins Wasser gelassen werden. Hinter uns liegt eine Hitzewelle, vor uns stehen die nächsten heißen Tage. In Penzberg wird trotzdem schon der Winter vorbereitet. Jetzt ist klar, auch in diesem Jahr soll es wieder ein winterliches Eismärchen auf dem Stadtplatz geben. Der Stadtrat hat der Eisfläche in seiner jüngsten Sitzung zugestimmt. Die Verwaltung soll nun Sponsoren suchen, um den städtischen Kostenanteil zu finanzieren. Geplant ist die Eisfläche von Mitte November bis mindestens Mitte Dezember. Im vergangenen Jahr hatte der Schlittschuhspaß rund 10.000 Menschen auf den Stadtplatz gelockt. Einmal im Jahr versammeln sich Bundeswehr-Gebirgsjäger am Ehrenmal auf dem Hohen Brenten in Mittenwald. Heute nimmt auch der Generalinspekteur der Bundeswehr, Eberhard Zorn, an der Gedenkveranstaltung teil. Seit fast 70 Jahren kommen dort Soldaten, Reservisten und Angehörige zusammen. Das Treffen war in der Vergangenheit aber nicht unumstritten. Soldaten und ehemalige Bundeswehrangehörige sehen darin ein Gedenken an gefallene Kameraden. Kritiker sprachen dagegen von einer Ansammlung von Militaristen und warfen den Teilnehmern vor, auch die Wehrmacht im Nationalsozialismus zu verherrlichen. Der SC Rissersee, der EC Bad Tölz und der EC Peiting starten noch in der neuen Saison in der Eishockey-Oberliga Süd. Alle drei Vereine haben vom Deutschen Eishockeybund die Lizenz für die neue Spielzeit erhalten. Insgesamt spielen 14 Teams in der Südstaffel. Neu dabei sind der ESV Kaufbeuren und der HC Tigers aus Dornbirn in Vorarlberg. Kaufbeuren gegen die Tölzer Löwen ist auch gleich das Eröffnungsspiel am 17. September. Einen Tag später starten Rissersee und Peiting. Das waren die Oberland-Nachrichten. 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Da gibt's heute Sonne und Wolken, die wechseln sich ab. Hier und da kann's auch mal regnen, aber insgesamt bleibt's eher trocken bei bis zu 26 Grad. Der 3-Tage-Trend fürs Oberland. Morgen gibt's dann nochmal einen Mix aus Sonne und Wolken, ähnlich wie heute, stellenweise auch mal mit Regen. Der Samstag bringt dann ganz viel Sonne und die Temperaturen klettern auf bis zu 27 Grad. Und am Sonntag bleibt's warm, aber zur Sonne kommen auch wieder Wolken und vereinzelt kann's auch wieder regnen.
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1: Schauen wir auf die Straßen im Oberland und da ist aktuell nichts los. Ihr habt freie Fahrt. Geblitzt wird in der Ortsdurchfahrt von Irschenhausen. Achtung, hier ist 30er-Zone. Außerdem in Penzbeck in der Sonnenstraße, in Greinau in der Leusachstraße, genauso wie in Peiting in der Füssener Straße. In Hogelfing am Gasthaus, wenn ihr Richtung Oberhausen unterwegs seid. Auf der B17 Höhe Denklingen Richtung Schongau. Und auch in Weilheim, wenn ihr Richtung Seeshauptorts auswärts fahrt, bei der Kreuzung zum Narbonner Ring. Wenn ihr noch was gesehen habt oder vielleicht ein Blitz auch schon wieder weg ist, dann gerne Bescheid sagen. Ruft an, schickt eine WhatsApp durch ins Studio. Die Nummer dazu gibt's online auf radiooberland.de oder nutzt ganz einfach unsere bayerische Oberland-App und schickt uns da eine Nachricht. Danke und allen unterwegs eine gute und vor allem sichere Fahrt.
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1: Radio Oberland am Donnerstag mit mir, Max Strowitzki, und gleich gibt's den Boss, Bruce Springsteen. 1984 erschien sein Album Born in the USA und darauf war unter anderem ein Lied, das er selbst geschrieben hat. Und darin geht's darum, wie Menschen nostalgisch auf ihre glorreichen Tage zurückblicken und manchmal ja auch Schwierigkeiten haben, in der Gegenwart zu leben. Glory Days gibt's gleich nach Chumbawamba und Tap Thumping. Schönen Donnerstag.

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1: Ich bin Dominik Schweiger. Wir sind so oft krankgeschrieben und das schadet wiederum der Wirtschaft. Das meint die schwarz-rote Koalition und verschärft deswegen die Regeln für Beschäftigte. Zum Beispiel fällt die telefonische Krankschreibung weg und den gelben Schein braucht man künftig ab dem ersten Krankheitstag. Es gibt auch teils scharfe Kritik. Hausärzte warnen zum Beispiel vor überfüllten Wartezimmern. Wohnen wird nicht nur allein wegen der Miete teurer. In älteren Wohnungen treiben laut dem Portal ImmoScout24 vor allem die Nebenkosten die Preise nach oben. Bei Durchschnittsnebenkosten von 250 Euro würde das im Monat Mehrkosten von gut 10 Euro ausmachen. Laut ImmoScout spielt immer mehr eine Rolle, wie energieeffizient eine Wohnung tatsächlich ist. Internationale Ermittler sind zum ersten Mal gezielt gegen Online-Netzwerke von Männern vorgegangen, die ihre Partnerinnen betäuben, dann sexuell missbrauchen und Aufnahmen davon ins Netz stellen. 156 mutmaßliche Opfer und Täter sind laut Europol identifiziert worden. Mehr von Bettina Wisser.
2: 274 neue Spuren wurden gefunden und 4 neue Online-Gruppen. Und dort, so Europol, teilen die Männer die Videos vom Missbrauch der bewusstlosen Frauen. Und sie tauschen Erfahrungen aus, geben Tipps. Einzelheiten über Opfer und Täter nannte Europol jetzt nicht, weil die Ermittlungen noch laufen.
1: Der Tankrabatt ist ja Geschichte. Jetzt könnte als neue Entlastung ein sogenannter Spritpreisdeckel kommen. Dafür hat sich der Wirtschaftsausschuss des Bundesrats ausgesprochen, berichtet die Rheinische Post. Vorbild der Maßnahme ist Luxemburg. Der Bundesrat kann das nicht selbst beschließen, sondern muss die Bundesregierung erst zu einer solchen Maßnahme wie dem Spritpreisdeckel auffordern. Die Grenzkontrollen an der deutsch-österreichischen Grenze bekommen schon wieder Kritik aus der Justiz. Das Verwaltungsgericht München hat in 3 Fällen entschieden, dass die Kontrollen rechtswidrig waren, auch mit Blick auf das Schengen-Abkommen der Europäischen Union. Geklagt hatten 3 Männer, die 2025 kontrolliert worden waren. An den Grenzkontrollen selbst ändert das Urteil aber nichts.
3: Zeit für Soberland-Wetter und da gibt's heute einen Mix aus Sonne und dichten Wolken. Hier und da kann's auch mal regnen. Insgesamt bleibt's aber eher trocken bei bis zu 26 Grad. Der 3-Tage-Trend für Soberland. Morgen gibt's dann nochmal einen Mix aus Sonne und Wolken, ähnlich wie heute, stellenweise auch mal mit Regen. Der Samstag bringt dann ganz viel Sonnenschein und warme Temperaturen bis zu 27 Grad. Am Sonntag bleibt's warm, aber zur Sonne kommen dann auch wieder Wolken und vereinzelt kann's auch wieder regnen.
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3: Schauen wir auf die Straßen im Oberland und da bitte Vorsicht auf der B17 bei Schongau. Zwischen der B17 und der B472 in der Ausfahrt, da hat es einen Unfall gegeben. Da ist eine Ölspur auf der Straße. Hier bitte vorsichtig fahren. Ansonsten sieht's aber gut aus. Geblitzt wird aktuell in Penzberg in der Sonnenstraße, außerdem auf der B17 Höhe Denklingen, wenn ihr Richtung Schongau unterwegs seid, in Hugelfing am Gasthaus, wenn ihr Richtung Oberhausen fahrt, in der Ortsdurchfahrt von Irschenhausen, Achtung, hier ist 30er-Zone, in Greinau in der Leusachstraße und in Weilheim, wenn ihr ortsauswärts Richtung Seeshaupt fahrt. Wenn ihr noch was gesehen habt oder vielleicht ein Blitzer schon wieder weg ist, dann sagt Bescheid. Ruft an, schickt eine WhatsApp durch ins Studio. Die Nummer dazu gibt's online auf radiooberland.de oder nutzt die Bayerische Oberland-App und schickt uns deine Nachricht. Danke und allen unterwegs eine gute Fahrt.
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3: Radio Oberland am Donnerstag mit mir Max Strowitzki und gleich gibt's einen, wenn nicht den bekanntesten Song der englischen Band The Stranglers. Geschrieben wurde das Lied von allen 4 damaligen Bandmitgliedern und auch von der Band selbst produziert worden. Der Text stellt Fragen über Krieg, Macht, Ungerechtigkeit und das menschliche Verhalten, vermittelt zeitgleich aber auch wieder einen Hoffnungsschimmer und zwar mit den Worten Always the Sun. Gibt gleich nach Alice Cooper und Poison. Schönen Donnerstag.

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1: Um 14.30 Uhr mit Max Strowitzki. Grüß Gott. In Landsberg läuft die Suche nach der Ursache des großflächigen Ölfilms im Lech. Gestern hatten sich zwischen Landsberg und Kaufering Betriebsstoffe im Fluss ausgebreitet. Die Feuerwehr konnte die Flüssigkeit mit Ölsperren eindämmen. Weil weiterhin unklar ist, woher sie stammt, hoffen die Behörden auf Hinweise von Anwohnern und haben eine Hotline eingerichtet. Kreisbrandrat Christoph Resch.
2: Wir hoffen uns eigentlich davon, dass es vielleicht Menschen gibt in dem betroffenen Bereich, die eventuell gestern in der Arbeit waren, abends heimgekommen sind und dann erst festgestellt haben, hoppala, bei mir ist irgendwie Keller Öl ausgelaufen. Vielleicht sind auch Leute im Urlaub, wo der Nachbar einen starken Ölgeruch wahrnimmt.
1: Die Telefonnummer findet ihr bei uns im Netz. Die Behörden untersuchen nun, um welche Flüssigkeit es sich genau handelt. Die Deutsche Bahn kontrolliert ab heute Bahnstrecken im Oberland. Deshalb sind in den kommenden Tagen tieffliegende Hubschrauber unterwegs. Experten prüfen aus der Luft die Bahnstromleitungen, um mögliche Schäden frühzeitig zu erkennen und einen sicheren Zugverkehr zu gewährleisten. Die Inspektionsflüge finden unter anderem rund um Murnau, Kochel und Wolfratshausen statt. Laut Bahn handelt es sich um Routinekontrollen. Gemeinsam aktiv in der freien Natur sein, zusammen spielen und Spaß haben. Beim Fotowettbewerb gemeinsam auf Augenhöhe des Bayerischen Sozialministeriums waren Mehrgenerationenhäuser dazu aufgerufen, anschaulich zu zeigen, wie Generationen zusammengebracht werden. Heute hat Ministerin Ulrike Schaaf die Sieger ausgezeichnet, darunter auch das Mehrgenerationenhaus in Bad Tölz. Für ihr Generationenwerk gibt 3.000 Euro Preisgeld. Insgesamt wurden 7 Beiträge ausgezeichnet, einer aus jedem Regierungsbezirk. Wie wollen wir im Alter leben und wohnen? Mit dieser Frage beschäftigt sich die Gemeinde Uffing. Wie die Gemeinde mitteilt, wird gerade an einem Seniorenkonzept gearbeitet. Um es bestmöglich zu gestalten, soll auch die Bevölkerung aktiv mit einbezogen werden. Deswegen gibt's heute um 18.30 Uhr eine Informationsveranstaltung im Gasthof zur Post zu dem Thema. Nur wenn die Erfahrungen, Wünsche und Bedürfnisse der Menschen bekannt sind, kann auch ein Seniorenkonzept entwickelt werden, das wirklich trägt, sagte Bürgermeister Andreas Weiß. Das waren die Oberland-Nachrichten. 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Da wechseln sich heute Sonne und Wolken ab. Hier und da kann's auch mal regnen, aber insgesamt bleibt's trocken bei bis zu 26 Grad. Der 3-Tage-Trend fürs Oberland. Morgen gibt's dann nochmal einen Mix aus Sonne und Wolken, ähnlich wie heute auch stellenweise mal mit Regen. Der Samstag bringt dann ganz viel Sonne und die Temperaturen klettern auf bis zu 27 Grad. Am Sonntag bleibt's warm, aber zur Sonne kommen auch wieder Wolken und vereinzelt auch wieder Regen.
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1: Wir schauen auf die Straßen im Oberland und da hat es einen Unfall gegeben auf der B2 bei Wieling. Am Höhe des Ortseingangs sind beide Fahrtrichtungen gesperrt. Wer kann, soll bitte weiträumig umfahren. B2 Wieling. Und dann gibt es noch eine Meldung von der B17 zwischen der B472 Schongau West und der Überleitung zur B17. Da hat es auch einen Unfall gegeben in der Ausfahrt. Da ist auch eine Ölspur. Auch hier bitte vorsichtig und Fuß vom Gas. Geblitzt wird in Geretsried in der Adalbert-Stifter-Straße und zwar an der Schule in der 30er-Zone, in Garmisch-Partenkirchen in der Burgstraße bei der Moschee, auf der B23 der Ortsdurchfahrt von Rottenbuch, genauso wie in Schledorf in der Seestraße hier beim Klosterbräu, in der Ortsdurchfahrt von Irschenhausen in der 30er-Zone und in Penzberg in der Sonnenstraße. Wenn ihr noch was gesehen habt oder vielleicht ein Blitzer schon wieder weg ist, dann gerne Bescheid sagen. Ruft an, schickt eine WhatsApp durch ins Studio. Die Nummer dazu gibt's online auf radiooberland.de oder nutzt die Bayerische Oberland-App und schickt uns ganz einfach da eine Nachricht. Danke und allen unterwegs eine gute Fahrt.
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1: Radio Oberland am Donnerstag mit mir, Max Strowitzki. Und gleich gibt's eine amerikanische Band, die aber vor allem in Europa Erfolge gefeiert hat. In den USA selbst blieb ihnen der große Durchbruch weitgehend verwehrt. Die Rede ist von Cock Robin und die hatten unter anderem bei uns in Deutschland schon einige Erfolge, auch wegen einem Lied, das von einer Person handelt, die das Herz eines geliebten Menschen gewinnen möchte. Cock Robin und When Your Heart Is Weak gibt's gleich nach U2 und I Still Haven't Found What I'm Looking For. Schönen Donnerstag.

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3: Ich bin Dominik Schweiger. Wer krank ist und nicht arbeiten kann, braucht künftig ab dem ersten Tag schon eine Bescheinigung vom Arzt. Man finde sich mit dem hohen Krankenstand nicht mehr ab, so Kanzler Merz nach der Sitzung des Koalitionsausschusses. Außerdem hat Schwarz-Rot eine Steuerreform angestoßen. Mehr von Jan-Henner Reitze.
4: Wer morgens mit Übelkeit aufwacht, kann nicht mehr beim Arbeitgeber anrufen, sich krank melden und dann auskurieren, sondern muss sich stattdessen zum Arzt schleppen. Kritik daran, Regeln in Sachen Krankschreibung zu verschärfen, kommt zum Beispiel von der SPD aus den Ländern. Sowieso schon überlastete Hausärzte erwarten noch mehr Patienten. Lob für das Gesamtpaket kommt dagegen vom Arbeitgeberverband, der von einem überfälligen Kurswechsel spricht.
3: Google muss eine Rekordwettbewerbsstrafe von über 4 Milliarden Euro zahlen. Das hat der Europäische Gerichtshof entschieden. Die Richter sagen, Google hatte Hersteller von Android-Smartphones und Mobilfunkanbieter benachteiligt, um seine eigene Suchmaschine zu stärken. Zum Beispiel musste immer gleich ein ganzes Paket von Google-Apps vorinstalliert werden. In Dresden geht heute eine der modernsten Chipfabriken Europas an den Start. Halbleiterhersteller Infineon eröffnet sein neues Werk sogar 3 Monate früher als eigentlich geplant. Die Chips werden unter anderem für Elektroautos, Rechenzentren und Industrieanlagen produziert. Infineon investiert rund 5 Milliarden Euro, außerdem entstehen etwa 1000 neue Arbeitsplätze. Mit einer europaweiten Aktion wollen Ermittler ein besonders perfides Online-Netzwerk zerschlagen. Zum ersten Mal ging Europol dabei gezielt gegen Männer vor, die ihre Partnerinnen betäubt, missbraucht und die Taten gefilmt haben. Bei der Aktion wurden 156 mutmaßliche Opfer und Täter identifiziert. Beschäftigte in Deutschland haben 2025 seltener und im Schnitt kürzer gestreikt als im Jahr davor. Ein Institut der gewerkschaftlichen Hans-Böckler-Stiftung hat gut 260 Konflikte gezählt, 25 weniger als im Vorjahr. Das liege auch an der wieder gesunkenen Inflation. Rund die Hälfte der Streiks drehte sich laut den Forschern ausschließlich um höhere Gehälter.
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5: Die Deutsche Bahn kontrolliert ab heute Bahnstrecken im Oberland. Deshalb sind in den kommenden Tagen tieffliegende Hubschrauber unterwegs. Experten prüfen aus der Luft die Bahnstromleitungen, um mögliche Schäden frühzeitig zu erkennen und einen sicheren Zugverkehr zu gewährleisten. Die Inspektionsflüge finden unter anderem rund um Murnau, Kochel und Wolfratshausen statt. Laut Bahn handelt es sich um Routinekontrollen.
6: Dankeschön für den Nachrichtenüberblick jetzt um 15 Uhr. Wir schauen weiter aufs Oberlandwetter, das sich heute wieder von einer deutlich sonnigeren Seite zeigt. Zumindest zu einer früheren Uhrzeit. Gestern Abend kam die Sonne ja auch noch raus, aber jetzt ist es im Laufe des Nachmittags schon schön freundlich. Bei 24 Grad in Oberau und in Hogelfing, da messen wir 25 Grad. Insgesamt wird es auch so erstmal weitergehen. Heute Nacht ist es weitestgehend trocken und die Temperaturen gehen runter auf 17 bis 12 Grad. Der 3-Tage-Trend fürs Oberland. Morgen am Freitag, da scheint oft die Sonne. Es sind noch mal so ein paar kleine Schauer mit dabei bei maximal 23 Grad. Am Wochenende wird es wieder deutlich sonniger und wärmer. 27 Grad sind drin. Nur am Sonntagabend, da sind vereinzelt wieder kleine Schauer durchaus möglich.
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6: 3:04, Servus auf die Straßen. Vorsicht bitte auf der B2 und zwar im Bereich des Ortseingangs Wieling. Da ist ein Unfall passiert, deswegen beide Fahrtrichtungen aktuell gesperrt. Ortskundige Autofahrer werden gebeten, das Gebiet weiträumig zu umfahren. Das wird wohl erstmal noch ein bisschen länger dauern. Und abgesehen davon ist viel los auf der B23 in Garmisch-Partenkirchen bzw. auch im Bereich Ramsau. 1 Kilometer Stau, jeweils ein Zeitverlust von 5 Minuten. Die aktuellsten Blitzer weiterhin in Maxlried, wenn ihr Richtung Peißenberg unterwegs seid. B23 Ettal ortseinwärts aus Oberammergau kommend. Dann in Penzberg im Bereich der Sonnenstraße. B17 Höhe Denklingen Richtung Schongau. Geretsried die Adalbert-Stifter-Straße. Und Schledorf die Seestraße beim Klosterbräu. Hat sich da was geändert? Habt ihr noch was gesehen? Dann sagt uns das gerne. Ruft an oder schickt eine Nachricht durch per WhatsApp oder auch gern über die Bayerische Oberland-App.
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6: So schaut's aus. Servus beieinander, schön, dass ihr mit dabei seid und wir gemeinsam gleich wieder entdecken können, was eigentlich das Oberland in Sachen Events alles zu bieten hat. So viel kann ich euch sagen, jede Menge. Und ihr könnt bei all diesen Events mit dabei sein. Wo es euch hinzieht in den nächsten Tagen, klären wir in genau 9 Minuten. Euch jetzt einen schönen Nachmittag.

0: Hier ist Radio Oberland an diesem Donnerstag. Schön, dass ihr mit dabei seid, wenn wir gemeinsam jetzt wieder schauen, was in den nächsten Tagen alles los ist hier in der Heimat.
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0: Das Schaufenster der Region, das steht bald in Krün wieder an. Denn da findet der Regionaltag 2026 der Zugspitzregion statt. Zusammen mit der Gemeinde und dem Trachtenverein präsentieren lokale Erzeuger, Kunsthandwerker und Vereine die Vielfalt des Landkreises Garmisch-Partenkirchen. Seid mit dabei, entdeckt duftende Seifen, handgemachten Käse oder auch tolle Kunstwerke hier aus der Region. Das alles geht am 4. Juli und zwar in Krün. Dann könnt ihr die Welt des Holzes entdecken. Am 5. Juli beim Schausonntag im Holzland Schweizer. In Peiting erwartet uns eine große Ausstellung für den Wohnbereich. Fußböden, Türen und Co. All das könnt ihr finden und euch einfach mal inspirieren lassen. Los geht's am 15. Juli um 13 Uhr in Peiting. Und ihr könnt für den guten Zweck laufen gehen, und zwar beim 8. Staffelsee-Panoramalauf in Murnau. Am Ufer des Staffelsees entlang gibt's ganz verschiedene Distanzen von 5 bis 10 Kilometern und ihr könnt auch laufen oder mit Nordic Walking teilnehmen. Alles ist da möglich und der Erlös, der kommt dann sogar der Bergwacht Murnau zugute. Seid mit dabei, lauft mit am 5. Juli in Murnau. 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

0: Was hat es mit diesem Ölfilm auf dem Lech bei Landsberg auf sich? Das ist heute an diesem Donnerstag die ganz große Frage. Servus beinand, hier ist Radio Oberland am Nachmittag und wir wollen dieser Frage genauer auf den Grund gehen. Mit den Experten vor Ort. Wie ist der aktuelle Stand? Gibt's schon Ergebnisse, wo dieses Öl herkommt? Das alles klären wir gleich um 15.30 Uhr in den Oberland-Nachrichten.
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1: Um 15.30 Uhr mit Max Strowetzki. Grüß Gott. Am Lech bei Landsberg läuft die Suche nach der Ursache des Ölfilms auf Hochtouren. Die ölige Flüssigkeit hatte sich gestern zwischen Landsberg und Kaufering ausgebreitet. Am Abend konnte die Feuerwehr eine weitere Ausbreitung stoppen. Wie die Lage vor Ort ist, erklärt Kreisbrandrat Christoph Resch.
2: Wir haben es geschafft, dass wir zwischen den Lechstaustufen 18 und 19 dann Ölsperren eingebracht haben. Es wird auch derzeit nach jetzigem Stand kein weiteres Öl mehr in den Lech eingebracht. Aber an dem Auslass, wo das rauskam, ist auch nochmal separat eine Ölsperre drinnen, die das Ganze verhindern soll, falls da doch nochmal was kommt.
1: Das Wasserwirtschaftsamt Weilheim und das Landesamt für Umwelt untersuchen nun, um welche Flüssigkeit es sich handelt. Wann ein Ergebnis vorliegt, ist noch unklar. Brutaler Angriff in Landsberg. Ein 27-jähriger Mann ist gestern Abend schwer verletzt worden. Nach Polizeiangaben sollen ihn zwei Männer zu Boden geschlagen und anschließend gegen den Kopf getreten haben. Das Opfer kam ins Krankenhaus. Die beiden 20 und 52 Jahre alten Tatverdächtigen wurden vorläufig festgenommen. Sie waren laut Polizei alkoholisiert und sollen heute einem Ermittlungsrichter vorgeführt werden. Der genaue Hintergrund ist noch unklar. Die Gebirgstruppe der Bundeswehr feiert heute in Mittenwald ihr 70-jähriges Bestehen. Bei der Veranstaltung legten rund 60 Rekrutinnen und Rekruten ihr feierliches Gelöbnis ab. Bayerns Innenminister Joachim Herrmann würdigte die Bundeswehr als Garant für Freiheit und Sicherheit. Angesichts wachsender internationaler Spannungen müsse Deutschland seine Verteidigungsfähigkeit weiter stärken. Dafür brauche es laut Herrmann ein enges Zusammenspiel von Bundeswehr, Behörden und zivilen Einsatzkräften. Bahnpendler zwischen Murnau und Oberammergau müssen sich weiter in Geduld üben. Die Streckensperrung wird bis mindestens nächsten Dienstag verlängert. Ursprünglich hätte bereits morgen der Zugverkehr auf dem Abschnitt wieder aufgenommen werden sollen. Aktuell finden an der Strecke Reparaturen statt. Der Grund? Die Hitze hatte dort zuletzt die Schienen verbogen. Das waren die Oberland-Nachrichten. 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
3: Dankeschön, Max. Wir schauen weiter von den Nachrichten hin zum Oberlandwetter. Und zwar auf die aktuellen Temperaturen. In Ettal, da messen wir 23 Grad, Peißenberg 26. Und damit sind die Höchstwerte für heute eigentlich auch schon erreicht. Denn so viel mehr ist heute gar nicht mehr drin. Später im Laufe des Abends wird es eher schon wieder ein kleines bisschen frischer. Heute Nacht dann Temperaturen zwischen 17 und 12 Grad möglich. Dazu ist es weitestgehend trocken. Der 3-Tage-Trend fürs Oberland. Morgen am Freitag scheint meistens die Sonne. Es sind kleine Schauer unterwegs bei bis zu 23 Grad. Am Wochenende wiederum, Samstag und Sonntag, sehr freundlich, sehr sonnig bei bis zu 27 Grad. Erst am Sonntagabend wiederum sind dann so ein paar kleine Schauer wieder mit dabei. Da kann es ein bisschen nass werden.
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3: 3 Minuten nach halb 4, Servus auf die Straßen. Unser Sorgenkind ist gerade die B2 und zwar in Wieling. Im Bereich des Ortseingangs ist nämlich ein Unfall passiert, deswegen hier beide Fahrtrichtungen gesperrt. Das wird auch wohl noch längere Zeit so sein. Dementsprechend werden alle Autofahrer gebeten, die sich in dem Bereich auskennen, den Bereich auch weiträumig zu umfahren. Die aktuellsten Blitzer in Peiting und zwar am Ortsausgang Richtung Steingaden gerade frisch gemeldet. Dankeschön dafür. In Maxleried wird fotografiert Richtung Peißenberg. B23 Ettal ortseinwärts, wenn ihr aus Richtung Oberammergau kommt. B17 Höhe Denklingen in Richtung Schongau. Geretsried die Adalbert-Stifter-Straße. Weilheim ortsauswärts Richtung Seeshaupt. Und auf der A952, das ist das Autobahndreieck Starnberg, da wird Richtung München fotografiert. Habt ihr noch was gesehen? Hat sich da irgendwas geändert? Dann sagt uns gern Bescheid, ruft an oder schickt eine Nachricht durch per WhatsApp oder auch gern über die bayerische Oberland-App. Dankeschön und euch eine gute und sichere Fahrt.
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3: So schaut's aus. Servus beinand. Freut mich sehr, dass ihr mit dabei seid und wir uns gemeinsam gleich um die Welt, die wunderbare Welt des Fußballs kümmern können. Ja, ganz richtig. Es stehen ja weiterhin einige Highlight-Spiele an bei dieser Fußball-Weltmeisterschaft, auch wenn die Deutschen nicht mehr dabei sind. Heißt ja aber nicht, dass wir nicht unseren Nachbarn heute Abend ganz dringend die Daumen drücken sollten. Was ihr dazu wissen müsst und warum da für euch immer noch großartige Preise warten, klären wir gleich in genau 8 Minuten. Euch einen schönen Nachmittag.

Zusammen mit Musik von Alphaville geht's durch euren Donnerstagnachmittag. Hier ist Radio Oberland, ganz genau 15.47 Uhr haben wir und gemeinsam mit euch möchte ich über diese Fußball-Weltmeisterschaft sprechen. Ja, jetzt wird mit Sicherheit der ein oder andere sagen, warum denn? Wir sind doch raus, das lohnt sich doch gar nicht mehr. Ja, könnte man sagen, will ich aber gar nicht sagen, denn wir können ja trotzdem zum Beispiel unseren Nachbarn ganz fleißig die Daumen drücken. Den Österreichern, die sind immer noch mit drin, für die geht's heute Abend erst ins 16. Finale und ich habe was Tolles entdeckt, denn es gibt einen dringenden Appell des österreichischen Bundespräsidenten Alexander Van der Bellen.

0: der sich jetzt eben an die Eltern gewandt hat, im Sinne der Kinder.
1: Liebe Eltern, Sie wissen bestimmt, diesen Donnerstag spielt Österreich im 16. Finale gegen Spanien. Jetzt kommen wir zu meiner Bitte im Namen Ihrer Kinder. Lassen Sie sie heute, also am Donnerstag, ein wenig länger aufbleiben. Solche Erinnerungen nimmt man doch sein Leben lang mit. Viel Spaß beim Anfeiern.
0: Ja, ich glaube, die Eltern haben da heute jetzt gar keine Wahl mehr. Da muss auf jeden Fall die Uhrzeit vielleicht ein bisschen nach hinten gelegt werden, die Schlafenszeit. Und man muss auch dazu sagen, in Österreich gibt's morgen auch schon vielerorts die Zeugnisse, heißt, da wird doch wohl am letzten Schultag so ein oder anderes, vielleicht müdes Auge durchaus erlaubt sein. Und dann wird heute Abend groß angefeuert. 21 Uhr geht's los, Spanien gegen Österreich. Und in der Nacht um 1 wartet dann auch noch Portugal gegen Kroatien. 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

0: 15.54 Uhr. Hier ist Radio Oberland an diesem Donnerstag mit guten Nachrichten von den Straßen. Die Unfallstelle auf der B2 bei Wieling, die ist jetzt geräumt, heißt, da habt ihr wieder freie Fahrt. Kommt mit uns sicher ans Ziel. Und abgesehen davon wollen wir gleich auf ein ganz besonderes Projekt zu sprechen kommen, das jetzt bei uns im Oberland existiert, eingeführt wird und ganz vielen Menschen Wünsche erfüllen soll. Was ihr dazu wissen müsst, gleich um 16 Uhr in den Oberland-Reportern.
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3: Ich bin Dominik Schweiger. Die Koalition geht ans Arbeitsrecht ran. Die Regeln zu Krankschreibungen werden verschärft, Kündigungsschutz wird aufgeweicht und befristete Arbeitsverträge sollen länger möglich sein. Jan-Henner Reitze berichtet.
4: Ohne Sachgrund einen Arbeitsvertrag befristen statt höchstens 2 Jahre soll das künftig bis zu 4 Jahre lang möglich sein. Wer viel verdient, soll leichter gekündigt werden können, in diesem Zusammenhang für Abfindungen weniger Steuern fällig werden. So wird nach den Worten von Kanzler Merz mehr Beweglichkeit für Unternehmen erreicht. Stimmt, loben Arbeitgeberverband und CDU-Wirtschaftsflügel. Gewerkschaften sprechen dagegen von unnötigen Einschnitten, die nicht akzeptabel seien.
3: Nicht die Miete allein macht Wohnen teuer. Gerade in älteren Wohnungen steigen laut ImmoScout24 vor allem die Nebenkosten. Bei einer monatlichen Nebenkostenvorauszahlung von 250 Euro sind das demnach gut 10 Euro mehr im Monat. Entscheidend sei dabei immer häufiger, wie energieeffizient eine Wohnung ist, heißt es. Die Justiz äußert mal wieder Zweifel an den Grenzkontrollen. In diesem Prozess ging es konkret um die an der deutsch-österreichischen Grenze. Die sind vor dem Verwaltungsgericht München in 3 Fällen für rechtswidrig erklärt worden. 3 Männer hatten gegen Kontrollen im Jahr 2025 geklagt. Konkrete Folgen hat das aber zunächst nicht. Die Kontrollen laufen also erstmal ganz normal weiter. Für den früheren Immobilienmilliardär René Benko wird es jetzt ernst. Österreichs oberster Gerichtshof hat seine Verurteilung zu 2 Jahren Haft bestätigt. Der Signa Gründer wurde wegen betrügerischen Bankrotts schuldig gesprochen. Sein Konzern besaß in Deutschland unter anderem zahlreiche Immobilien der Galeria Kaufhof-Kette. Bei der Fußball-WM in Nordamerika stehen die nächsten 16. Finals an. Den Auftakt heute macht der Europameister. Spanien trifft auf Österreich. Anstoß ist um 21 Uhr unserer Zeit. Später in der Nacht heißt es ab 1 Uhr Portugal gegen Kroatien und ab 5 Uhr in der Früh spielt die Schweiz gegen Algerien.
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5: Letzte Wünsche möglich machen, das ist das Ziel des neuen Herzenswunsch-Hospizmobils im Landkreis Walham-Schongau. Das Projekt des BRK richtet sich an Menschen in palliativen Situationen sowie an schwer erkrankte Kinder und Jugendliche. Ehrenamtliche begleiten die Fahrten und organisieren die Ausflüge individuell. Für den Betrieb ist das Projekt auf Spenden und weitere freiwillige Helfer angewiesen. Aus dem Landkreis Walham-Schongau, Florian Künzler.
6: Dankeschön für den Nachrichtenüberblick jetzt um 16 Uhr. Wir schauen weiter aufs Oberlandwetter. Und das zeigt sich heute wieder von einer deutlich freundlicheren Seite. Die Sonne scheint, es ist wärmer, die Temperaturen erreichen bis zu 26 Grad. Und dementsprechend solltet ihr, wenn ihr die Möglichkeit habt, vielleicht auch immer so ein paar Sonnenstrahlen einsammeln, ein bisschen frische Luft schnappen. Das kann nach dem verregneten Tag gestern garantiert nicht schaden. Heute Nacht ist es dann ebenfalls meistens trocken. Die Temperaturen gehen runter auf 17 bis 12 Grad. Und der 3-Tage-Trend fürs Oberland zeigt uns, dass es eigentlich auch recht sonnig weitergeht. Morgen bei bis zu 23 Grad. Am Wochenende geht es noch weiter rauf. Bis zu 27 Grad sind dann drin. Allerdings der Sonntagabend, der hat so einen kleinen Knick in der Wetterkurve, denn da sind vereinzelt wieder Schauer möglich, da kann es ein bisschen ungemütlicher werden.
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6: 4:03, Servus auf die Straßen. Es dauert ein kleines bisschen länger auf der B2, und zwar in Starnberg und auch immer wieder in Weilheim. Da stockt der Verkehr auf einem guten Kilometer. Wenn ihr 5 Minuten mehr einplant, dann seid ihr auf der sicheren Seite. Und die Bahn macht weiterhin Probleme. Auf der Strecke Murnau-Oberammergau sind noch keine Züge unterwegs, weil die Strecke repariert werden muss. Das wird voraussichtlich noch bis morgen Freitag, den 3. Juli, dauern. Die aktuellsten Blitzer stehen in Peiting am Ortsausgang Richtung Steingaden, dann in Maxleried Richtung Peißenberg, B23 Ettal, wenn ihr von Richtung Oberammergau herkommt. In Penzberg wird in der Sonnenstraße fotografiert, dann in Schledorf auf der Seestraße und auf der B17 Trauchgau, wenn ihr aus Richtung Steingaden her unterwegs seid. Hat sich da was geändert? Habt ihr noch was gesehen? Dann sagt uns das gerne, ruft an oder schickt eine Nachricht durch per WhatsApp oder auch gern über die Bayerische Oberland-App. Dankeschön und euch eine gute und sichere Fahrt mit uns.
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6: Servus beieinander, schön, dass ihr mit dabei seid an diesem heutigen 2. Juli, diesem Donnerstag. Und Donnerstag ist auch schon das richtige Stichwort, denn das ist ein Tag, da sind vor allem die Kinofans bei uns im Oberland wieder gefragt. Ganz viele neue Filme laufen an. Und damit ihr da nicht den Überblick verliert, haben wir uns schon mal für euch schlau gemacht und die Kinofilme auch ein bisschen, sagen wir mal, ausprobiert. Welcher sich besonders empfiehlt, was ihr dazu wissen müsst, gleich in genau 9 Minuten nach Michael Jackson und Musik von The Police. Schönen Nachmittag.

0: Der King of Pop begleitet uns rein in diesen Donnerstagnachmittag. Hier ist Radio Oberland, ganz genau 14 Minuten nach 4 Hammers. Und ich möchte mit euch über die Farbe Gelb sprechen. Jetzt wird bestimmt der ein oder andere sagen, was hat der Kern denn jetzt schon wieder mit der Farbe Gelb? Das hat alles einen sehr guten Grund, denn wenn wir da mal in die Welt der Animation gehen, dann wissen wir, Gelb spielt da eine große Rolle. Die Simpsons sind gelb, SpongeBob Schwammkopf ist gelb, aber da gibt's ja noch so ganz andere kleine gelbe Wesen, die immer wieder über die Kinoflächen schweben und das machen sie jetzt auch wieder. Kollege Ronny Thorau hat alles Wichtige für euch.
1: Seit mehr als 15 Jahren tummeln sich die kleinen gelben Männchen mit der eigenwilligen Sprache jetzt schon im Kino, mal als Sidekicks, mal als Hauptrollen. Minions and Monster ist nun schon ihr 7. Filmstreich.
2: In Hollywood haben die neuen Leinwandstars das Gesicht der Filmindustrie für alle Zeiten verändert.
1: Dieses Mal verschlägt es die Minions ins alte Hollywood, was nicht nur zu Chaos, sondern auch für einige schöne Gags und Verbeugungen vor der Filmgeschichte sorgt.
3: Bobby. Oh, Humphrey. Pinata. Carbonara. Lasagna.
1: Dass Wandern helfen kann, seinen Weg im Leben neu zu finden, haben schon viele Filme gezeigt. In die Camino-Therapie laufen ein jugendlicher Straftäter und eine Lehrerin, deren Leben aus den Fugen geraten ist, den berühmten Jakobsweg.
4: Wo kommt ihr her?
5: Brest.
6: Mulhouse.
7: Oslo.
8: Aus dem Knast.
1: Der Film erfindet das Genre nicht neu, vermeidet aber Postkartenbilder und religiöse Klischees.
9: Ich bin vorbestraft, mehrfach verurteilt. Der Jakobsweg ist meine letzte Chance.
10: Ich bin Lehrerin an einer Schule, ich kenne diese Kids. Seit 15 Jahren gebe ich ihnen eine zweite Chance. Einen Teenager alleine begleiten? Ja, das schaffe ich.
1: In The Piano Tuner geht es um einen Klavierstimmer in New York, der überempfindlich gegenüber Geräuschen geworden ist, was ihn aber zum Talent für Safe-Knacken macht.
11: Wie lange brauchen Sie noch? Es ist laut.
12: So lange, wie wir brauchen. Es sei denn, du öffnest den Safe. Heilige Scheiße.
1: Die Mischung ist nicht leicht einzuordnen, irgendwas zwischen Gangsterfilm, Komödie, aber auch Romanze. Mit wunderbaren Schauspielern, inklusive Hollywood-Allstar Dustin Hoffman.
13: Die Toilette ist undicht, ich gebe Ihnen 100 extra.
14: Was sagt sie? Sie will, dass wir die Toilette reparieren.
1: Ein ruhiger Film mit vielen kleinen magischen Momenten, der einen mit vielen Glücksgefühlen aus dem Kino entlässt.
15: Wir sind Klavierstimmer, wir reparieren Klaviere.
13: 200.
15: Höre ich 500?
0: Tresorknacker, Jakobsweg, die kleinen gelben Minions. Ja, das Kino hat in dieser Woche wieder jede Menge zu bieten. Und zwar für die unterschiedlichsten Geschmäcker. Ich bin mir sicher, für euch ist definitiv auch was mit dabei. Und vielleicht ist es ja auch eine Idee mit Blick Richtung Wochenende, Sonntagabend, wenn dann eh so ein paar Regentropfen mit dabei sind, dass ihr dann vielleicht auch den Ausflug ins Kino mal wieder angeht. Wir wünschen euch dabei ganz viel Spaß. Und jetzt vor allem einen schönen und sonnigen Donnerstagnachmittag.

Hier ist Radio Oberland an diesem Donnerstag mit einem schnellen Blick auf die Straßen, denn die Manu hat sich gerade gemeldet mit einer Blitzerbestätigung. In Peiting wird fotografiert, ortsauswärts auf der Füssener Straße, wer Richtung Kurzneried unterwegs ist. Da steht der schwarze Blitzeranhänger, sagt sie. Manu, vielen lieben Dank für deine Meldung, und wenn ihr auch noch was gesehen habt, dann macht's einfach genauso wie sie. Meldet euch per WhatsApp direkt bei mir im Studio oder ruft jederzeit auch gerne an. Wir wünschen euch eine gute und vor allem eine sichere Fahrt.

0: Schockanrufe sind ein Thema, das bei uns im Oberland immer und immer wieder auf der Tagesordnung steht, aber eben auch nicht ohne Grund. Denn ganz oft fallen leider immer noch Menschen darauf rein, beziehungsweise die Täter sind einfach immer perfider unterwegs und schaffen es immer und immer wieder große Summen zu erbeuten. Aber es gibt auch durchaus die ein oder andere positive Geschichte, wo das eben nicht funktioniert hat, weil wir alle dazugelernt haben und aufmerksamer geworden sind. Und auch diese Geschichten wollen wir euch nicht vorenthalten. Deswegen erzählen wir sie euch gleich in den Oberland-Nachrichten um 16.30 Uhr mit Max Strowitzki.
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1: Um 16.30 Uhr mit Max Strowitzki. Grüß Gott. Schockanrufe beschäftigen die Polizei leider immer wieder. Viel zu oft sind sie nach wie vor erfolgreich. Das Polizeipräsidium Oberbayern Süd hat jetzt Bilanz für das zweite Quartal 2026 gezogen. Mehr als ein Dutzend Betrugsfälle waren erfolgreich, mit einem Schaden von über 370.000 Euro. Meistens waren dabei ältere Menschen betroffen. In mehreren Fällen konnten die Betrugsversuche aber auch verhindert werden, unter anderem Ende Mai in Murnau. Dort und auch in drei weiteren Fällen gelang es den Beamten, Täter zu schnappen. Außerdem positiv: immer öfter verhindern auch aufmerksame Bankmitarbeiter Betrugsversuche durch ihr umsichtiges Handeln. Dadurch konnten gleich mehrfach Auszahlungen und Übergaben größerer Bargeldbeträge verhindert werden. Ein großflächiger Ölfilm auf dem Lech bei Landsberg hält seit gestern die Einsatzkräfte in Atem. Die Ausbreitung der öligen Flüssigkeit konnte zwar eingedämmt werden, viele Fragen sind aber noch offen. Dazu Kreisbrandrat Christoph Resch.
2: Zum einen wird geprüft seitens des Wasserwirtschaftsamts, was es denn genau ist. Das wird in Zusammenarbeit mit dem LFU in Augsburg gemacht. Und die Stadtwerke Landsberg prüfen den ganzen Einzugsbereich von dem Abwassersystem, ob sie eingrenzen können, wo es herkommt.
1: Für die Bevölkerung besteht keine Gefahr. Das Landratsamt bittet dennoch darum, den Lech nicht zu betreten. Weder zum Baden noch für Wassersport. Auch Tiere sollten nicht ins Wasser gelassen werden. Stromausfälle, Hochwasser oder auch Unwetter. Immer wieder treffen solche Krisen auch das Oberland. Für den Fall, dass diese mal länger andauern, sollten wir vorbereitet sein. Deswegen veranstaltet der Kreisverband Weilheim-Schongau des BRK heute erstmals die Schulung Vorsorge für Krisen und Katastrophen. Ziel der Schulung im BRK-Ausbildungszentrum Weilheim ist es, den Menschen Ängste zu nehmen, ihnen Wissen zu vermitteln und ihre Handlungsfähigkeiten in Notlagen zu stärken, teilt das BRK mit. Los geht's um 19 Uhr, die Schulung ist kostenlos. Letzte Wünsche möglich machen. Das ist das Ziel des neuen Herzenswunsch-Hospizmobils im Landkreis Weilheim-Schongau. Das Projekt des BRK richtet sich an Menschen in palliativen Situationen sowie an schwer erkrankte Kinder und Jugendliche. Ehrenamtliche begleiten die Fahrten und organisieren die Ausflüge individuell. Für den Betrieb ist das Projekt auf Spenden und weitere freiwillige Helfer angewiesen. Das waren die Oberland-Nachrichten. 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
3: Danke dir, Max. Wir schauen weiter von den Nachrichten hin zum Oberlandwetter und da vor allem auf die aktuellen Temperaturen, denn in Mittenwald messen wir 22 Grad, in Diesen sogar 25 und so viel mehr ist heute auch ehrlich gesagt gar nicht mehr drin. Die Maximalwerte liegen bei bis zu 26 Grad und später im Laufe des Abends wird es eher schon wieder ein bisschen frischer. Die Temperaturen dann zwischen 17 und 12 Grad, dazu ist es meistens dann aber auch trocken. Der 3-Tage-Trend fürs Oberland. Morgen scheint oft die Sonne. Zwischendrin sind so kleine Schauer mal möglich, ist aber eher die Ausnahme bei bis zu 23 Grad. Am Wochenende, Samstag und Sonntag, scheint die Sonne. Bis zu 27 Grad sind drin. Aber der Sonntagabend, der könnte dann stellenweise ein bisschen nass ausfallen.
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3: 4 Minuten nach 4:30, Servus auf die Straßen. Da schaut's insgesamt gar nicht so verkehrt aus. Es dauert nur maximal 3 bis 5 Minuten länger auf der B2 in Starnberg und auch in Weilheim und auf der B472 zwischen Geisach und Bad Tölz Ost, da jeweils immer wieder mal Stau bzw. stockender Verkehr. Die aktuellsten Blitzer, gerade eben frisch gemeldet, unter anderem vom Max, Dankeschön dafür, in Weilheim auf der Deutenhausener Straße. Dann wird fotografiert auf der A952, das ist das Autobahndreieck Starnberg, der wird Richtung München fotografiert. B17, Trauchgau einwärts, wenn ihr aus Richtung Steingaden herkommt, dann in Peiting auf der Füssener Straße, Penzberg die Sonnenstraße, B23 Ettal, wenn ihr von Richtung Oberammergau herkommt und in Maxl-Ried hier Richtung Heißenberg. Hat sich da was geändert? Habt ihr noch was gesehen? Dann sagt uns gerne Bescheid. Ruft an oder schickt eine Nachricht direkt zu mir ins Radio Oberland Studio. Dankeschön und euch eine gute und sichere Fahrt.
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3: Servus beinand und ich habe gleich mit euch was ganz Besonderes vor. Denn auf der einen Seite nehme ich euch mit auf eine Reise ganz weit entfernt, sogar ins Universum möchte ich sagen. Auf der anderen Seite bleiben wir aber auch gleichzeitig im Oberland. Wie das genau funktioniert, was ihr dazu wissen müsst, erfahrt ihr gleich nach Musik von Journey. Und das hier, das ist was mit Energie für euren Donnerstagnachmittag. Bon Jovi und It's My Life.

0: In unser aller Leben gibt es so Momente, so Ereignisse, die waren so groß, da erinnert man sich ein ganzes Leben dran. Und genau diese Erlebnisse hätten wir nicht sehen können, wenn es einen Ort bei uns in der Heimat nicht gegeben hätte. Servus beinand, hier ist der Donnerstagnachmittag bei Radio Oberland mit mir Flo Kern. Ich rede natürlich vom Radom in Raisting. Das hat uns ermöglicht, dass wir die Mondlandung miterleben konnten, die Olympischen Spiele 1972 in München oder auch Rumble in the Jungle. Das ist alles über diesen Ort live im Fernsehen dann zu verfolgen gewesen. Im Inneren dieser großen weißen Kuppel, die wir von weit schon sehen können, steckt ja eine 25 Meter hohe Antenne und die konnte eben damals Signale aus dem Weltall empfangen und so dann telefonieren und Fernsehen einmal rund um die Erde möglich machen. Nirgendwo sonst auf der Welt gab es so eine Anlage davor, wie uns Rene Jakob erzählt hat. Er ist der Geschäftsführer des Radoms.
1: 1961/62 hat sich die Deutsche Bundespost überlegt, wir nehmen an der Satellitenkommunikation teil und bauen selber eine Erdfunkstelle. 63 im Frühjahr haben die angefangen zu bauen. Im Oktober 63 waren die mit dem Gebäude fertig und haben dann angefangen, die Antenne hier unten aufzubauen und waren dann auch nach knapp einem Jahr fertig und es hat funktioniert.
0: Das ist schon eine richtig ordentliche Geschwindigkeit, die damals an den Tag gelegt wurde und einfach auch eine einmalige Sache. Raisting war zu dem Zeitpunkt einer von weltweit 5 Standorten, der diese Technik überhaupt zur Verfügung hatte. Heute, so ehrlich müssen wir sein, ist es natürlich alles längst überholt und außer Betrieb, aber es steht mittlerweile unter Denkmalschutz und ist dafür für ganz andere Dinge da. Zum Beispiel geht's da bald wieder los mit dem Freilichtkino. Da werden auf die Kuppel verschiedene Filme projiziert. Zum Beispiel Der Pumuckl oder Mission Impossible. Eine ganz besondere Atmosphäre an einem wirklich geschichtsträchtigen Ort. Schaut gerne mal wieder mit vorbei. Und habt mit uns von Radio Oberland eine spannende Zeit. Auch heute an diesem Donnerstag ganz genau 4:45 am Ass.

0: Dass bei uns im Oberland der ein oder andere Hubschrauber unterwegs ist, das ist wahrlich keine Seltenheit. Das kommt immer wieder mal vor. Aber gerade in diesen Tagen, da sind einige Hubschrauber sehr tief bei uns in der Heimat unterwegs. Und das hat einen sehr guten und vor allem wichtigen Grund. Warum das so ist und alles, was ihr dazu wissen müsst, gleich in den Oberland-Reportern um 17 Uhr.
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3: Ich bin Dominik Schwalger. Keine telefonische Krankschreibung mehr, eine Bescheinigung vom ersten Krankheitstag an. Diese Reformvorhaben der schwarz-roten Koalition stoßen vielen sauer auf. Unter anderem der ehemaligen Grünen-Chefin Lang. Auf Instagram meint sie:
4: Diese ganze Regelung trieft mal wieder vor Misstrauen gegenüber Arbeitnehmern und Ärzten. Und dahinter steht schon wieder der Gedanke, dass das Problem unserer Wirtschaft sei, dass die Deutschen zu faul sind und zu wenig arbeiten wollen.
3: Unter anderem der Hausärzteverband warnt vor überfüllten Wartezimmern. Vor Gericht bekommen die Grenzkontrollen nochmal Gegenwind. Das Verwaltungsgericht München hat 3 Kontrollen an der deutsch-österreichischen Grenze nachträglich für rechtswidrig erklärt. Die Richter sehen Zweifel an der Vereinbarkeit mit dem Schengen-Recht. Die Bundesregierung hält an den Kontrollen aber vorerst fest, weil die Urteile nur die konkreten Einzelfälle betreffen. Der DFB will Bundestrainer Julian Nagelsmann offenbar loswerden. Laut Bild haben DFB-Spitze und Nagelsmann in Frankfurt über einen Rücktritt gesprochen. Der 38-Jährige soll sich Bedenkzeit erbeten haben. Die Frankfurter Rundschau berichtet unterdessen, seine Ablösung sei bereits beschlossene Sache und soll bis zum Wochenende feststehen. Als Nachfolger wird Jürgen Klopp gehandelt. Russland soll über Monate hinweg gezielt Drohnen über NATO-Staaten eingesetzt haben. Zu dem Schluss kommt eine Analyse der britischen Denkfabrik IISS. Demnach wurden zwischen 2024 und Anfang 2026 insgesamt 144 Vorfälle registriert. Viele davon über Militärstandorten, Flughäfen und kritischer Infrastruktur. Deutschland war laut dem Bericht am häufigsten betroffen. Eine offizielle Bestätigung der Vorwürfe gibt es bislang nicht. Für die Bauern beginnt jetzt die wichtigste Zeit des Jahres. Die Getreideernte wird aber von Hitze, Trockenheit und steigenden Kosten überschattet. Der Deutsche Bauernverband befürchtet Einbußen bei der Ernte. Gleichzeitig sorgen höhere Dieselpreise und die Diskussion über Minijobs für weitere Belastung.
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5: Die Deutsche Bahn kontrolliert ab heute Bahnstrecken im Oberland. Deshalb sind in den kommenden Tagen tieffliegende Hubschrauber unterwegs. Experten prüfen aus der Luft die Bahnstromleitungen, um mögliche Schäden frühzeitig zu erkennen und einen sicheren Zugverkehr zu gewährleisten. Die Inspektionsflüge finden unter anderem rund um Murnau, Kochel und Wolfratshausen statt. Laut Bahn handelt es sich um Routinekontrollen.
6: Dankeschön für den Nachrichtenüberblick jetzt um 17 Uhr. Wir schauen weiter aufs Oberlandwetter. Da sehen wir, dass es immer noch vergleichsweise warm ist. In Schwabruck bei 25 Grad, in Tutzing bei 26 Grad. Erst im Laufe der Nacht sinken die Temperaturen und zwar dann auf 17 bis 12 Grad. Dazu ist es meistens aber auch trocken. Der 3-Tage-Trend fürs Oberland. Morgen am Freitag scheint oft die Sonne. Es ist insgesamt recht warm bei 23 Grad. Aber vereinzelt sind mal noch so kleine, kurze Schauer mit dabei. Erst am Wochenende, Samstag, Sonntag, ist es tagsüber sehr freundlich. Bis zu 27 Grad sind drin. Am Sonntagabend wiederum kann es dann kippen. Da sind wieder Schauer und Gewitter mit dabei.
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6: 4:05, Servus auf die Straßen. Soweit schaut's gar nicht mal so verkehrt aus. Ihr solltet aber trotzdem gute 3 bis 5 Minuten mehr Zeit einplanen. Dann seid ihr auf jeden Fall auf der sicheren Seite. Auf der B2 in Starnberg und auch in Weilheim. Und auf der B13 und der B472 rund um Bad Tölz. Die aktuellsten Blitzer, Maxl Ried Richtung Peißenberg, B23 Ettal, wenn ihr von Richtung Oberammergau herkommt. Dann in Penzberg im Bereich der Sonnenstraße, B17 Höhe Denklingen, wenn ihr Richtung Schongau unterwegs seid, Peiting auf der Füssener Straße und Weilheim die Deutenhausener Straße. Hat sich da was geändert? Habt ihr noch was Neues entdeckt? Dann sagt uns das gerne. Ruft an oder schickt eine Nachricht durch per WhatsApp oder auch gern über die Bayerische Oberland-App. Dankeschön. und euch eine gute und sichere Fahrt.
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6: So schaut's aus. Servus benannt. Ich bin da, ihr seid da. Perfekt. Und die besten Veranstaltungen im Oberland, die haben wir auch für euch. Gleich bekommt ihr sie, und zwar in genau 10 Minuten, nach unter anderem Musik von Roxette. Listen to your heart gibt's nach Foreigner und I wanna know what love is. Euch einen entspannten Donnerstag-Feierabend.

0: Hier ist Radio Oberland an diesem Donnerstag. Schön, dass ihr mit dabei seid, wenn wir gemeinsam jetzt entdecken, welche Events, welche Highlights bei uns im Oberland in den nächsten Tagen anstehen.
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0: Das Diakoniedorf Herzog Sägmühle lädt ein. Am 5. Juli steigt hier nämlich wieder das Dorffest. Es ist eins der Höhepunkte im Jahr und lädt alle dazu ein, vorbeizukommen, eine gute Zeit zu haben und mit der ganzen Familie unterwegs zu sein. Es wird ein neues Gebrauchtmöbelhaus eröffnet und ein buntes Programm für Kinder wartet auch. Seid also mit dabei am 5. Juli im Diakoniedorf Herzog Sägmühle. Ein wahnsinnig beliebter Sommermarkt geht endlich wieder in die nächste Runde. Das Lenkrieser Sommerflimmern mit vielen regionalen Ausstellern steht wieder an. Auf euch wartet Feines, Schönes, Handgemachtes. All das könnt ihr wieder entdecken. Ganz egal, ob ihr noch so ein paar Dekoartikel für zu Hause sucht oder auch das ein oder andere Geschenk. Ihr werdet hier definitiv fündig. Auch ein buntes Rahmenprogramm für Musik und Kinder wird's geben. Einfach dabei sein am 5. Juli und zwar in Lenkries. Und seid ebenfalls mit dabei, wenn Innovation, Handwerk und Unternehmertum aufeinandertreffen. Am 10. Juli ist es nämlich soweit in Krün. Da steigt das Fachwerkfest Weitblick. Hier entsteht eine inspirierende Atmosphäre für Austausch, neue Perspektiven, aber auch wertvolle Begegnungen warten hier. Traditionelles Handwerk trifft auf moderne Ideen. Das alles am 10. Juli in Krün. 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

0: Hier ist Radio Oberland an diesem Donnerstag, ganz genau 17.24 Uhr haben wir es jetzt und wir schauen kurz auf die Straßen, denn der Feierabendverkehr rollt und das merkt man vor allem auf der B2 in Starnberg und auch in Weilheim, immer wieder Stau und stockender Verkehr, dauert so ungefähr 5 Minuten jeweils länger und auch auf der B472 dauert es länger, und zwar zwischen Greiling und Bad Tölz Ost, 1 Kilometer Stau, 5 bis 7 Minuten solltet ihr da einplanen. Das soweit erstmal das Wichtigste von den Straßen. Aber auch die Bahn macht ja bekanntlich bei uns im Oberland noch Probleme und wird das zwischen Murnau und Oberammergau wohl auch noch länger tun. Alles, was ihr dazu wissen müsst, die neuesten Entwicklungen in den Oberland-Nachrichten um 17.30 Uhr.
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1: Um 17.30 Uhr mit Max Strowitzki. Guten Abend. Das Polizeipräsidium Oberbayern Süd zieht Bilanz in Sachen Callcenter-Betrug. Demnach hat es im zweiten Quartal 2026 mehr als ein Dutzend erfolgreiche Betrugsfälle mit einem Schaden von über 370.000 Euro gegeben. Meistens waren dabei ältere Menschen betroffen. Positiv bleibt aber festzuhalten, in mehreren Fällen konnten die Betrugsversuche auch verhindert werden, unter anderem Ende Mai in Murnau. Dort und auch in drei weiteren Fällen gelang es den Beamtentäter zu schnappen. Außerdem positiv, immer öfter verhindern auch aufmerksame Bankmitarbeiter Betrugsversuche durch ihr umsichtiges Handeln. Dadurch konnten gleich mehrfach Auszahlungen und Übergaben größerer Bargeldbeträge verhindert werden. Brutaler Angriff in Landsberg. Ein 27-jähriger Mann ist gestern Abend schwer verletzt worden. Nach Polizeiangaben sollen ihn zwei Männer zu Boden geschlagen und anschließend gegen den Kopf getreten haben. Das Opfer kam ins Krankenhaus. Die beiden 20 und 52 Jahre alten Tatverdächtigen wurden vorläufig festgenommen. Sie waren laut Polizei alkoholisiert und sollen heute einem Ermittlungsrichter vorgeführt werden. Der genaue Hintergrund ist noch unklar. Gemeinsam aktiv in der freien Natur sein, zusammen spielen und Spaß haben. Beim Fotowettbewerb gemeinsam auf Augenhöhe des Bayerischen Sozialministeriums waren mehr Generationenhäuser dazu aufgerufen, anschaulich zu zeigen, wie Generationen zusammengebracht werden. Heute hat Ministerin Ulrike Schaaf die Sieger ausgezeichnet, darunter auch das Mehrgenerationenhaus in Bad Tölz. Für ihr Generationenwerk gab es 3.000 Euro Preisgeld. Insgesamt wurden 7 Beiträge ausgezeichnet, einer aus jedem Regierungsbezirk. Bahnpendler zwischen Murnau und Oberammergau müssen sich weiter in Geduld üben. Die Streckensperrung wird bis mindestens nächsten Dienstag verlängert. Ursprünglich hätte bereits morgen der Zugverkehr auf dem Abschnitt wieder aufgenommen werden sollen. Aktuell finden an der Strecke Reparaturen statt. Der Grund? Die Hitze hatte dort zuletzt die Schiene verbogen. Das waren die Oberland-Nachrichten. 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
2: Danke dir, Max, und wir schauen weiter aufs Oberlandwetter, auf die aktuellen Temperaturen. In Kochel zum Beispiel, da messen wir 24 Grad, in Denklingen sogar 25. Und es wird erst ganz langsam ein kleines bisschen frischer. Denn heute Nacht sinken die Temperaturen erst richtig, dann allerdings auf 17 bis 12 Grad und der Himmel dazu ist weitestgehend trocken. Aber abgesehen davon kann der ein oder andere Schauer nochmal auf uns zukommen. Und zwar morgen, das zeigt uns der 3-Tage-Trend fürs Oberland. Es sind immer wieder mal so ein paar Regentropfen mit dabei, am Freitag bei bis zu 23 Grad. Der Samstag und der Sonntag sind dann insgesamt recht freundlich, sonnig und warm bei bis zu 27 Grad. Aber gerade am Sonntagabend kann es dann eben sein, dass es stellenweise doch mal wieder nass wird.
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2: Gleich 4 Minuten nach 5:30 inzwischen. Servus auf die Straßen. Es dauert länger auf der B23 in Garmisch-Partenkirchen, auf der B2 in Starnberg und auch in Weilheim und auf der B472 und der B13 rund um Bad Tölz. Ganz egal, wo ihr da gerade unterwegs seid. Bitte plant jeweils so gute 5 Minuten mehr Zeit ein. Auf der B472 sind sogar bis zu 10 Minuten. Da ist im Moment nochmal ein bisschen mehr los. Die aktuellsten Blitzer in Maxlried Richtung Peißenberg, B23 Ettal am Ortseingang, B17 Höhe Denklingen, wenn ihr Richtung Schongau unterwegs seid, Peiting auf der Füssener Straße, Weilheim, die Deutenhausener Straße, die A952 Autobahndreieck Starnberg, da wird Richtung München fotografiert und in Greinau hier auf der Loisachstraße. Hat sich da was geändert? Habt ihr noch was entdeckt? Dann sagt uns das gerne. Ruft an oder schickt eine Nachricht durch per WhatsApp oder auch gern über die Bayerische Oberland-App. Dankeschön und euch eine gute und sichere Fahrt.
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2: Servus Bernd an diesem Donnerstag. Schön, dass ihr mit dabei seid. Wir würden gemeinsam mit euch über eine wunderbare Aktion sprechen möchten, denn wir haben da was vor. Und zwar was erstens sehr Leckeres und vor allem was bei diesen Temperaturen sehr Angenehmes. Wie das alles zusammenkommt und was die Schulen bei uns in der Region damit zu tun haben, das wollen wir mit euch klären, gleich nach Laura Branigan und Phil Collins. Schönen Feierabend!

17.43 Uhr an diesem Donnerstag. Ihr hört Radio Oberland, den Feierabend mit mir, Flo. 17.43 Uhr.

0: 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Wir wünschen euch jetzt schon mal eine ganz leckere Zeit und einfach jetzt einen schönen und entspannten Donnerstagabend. Ganz genau 5:45 haben wir's.
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0: So klingt er, der Donnerstagabend hier bei uns bei Radio Oberland, ganz genau 17.53 Uhr haben wir es jetzt. Gemeinsam mit euch möchten wir gleich über ein Projekt sprechen, das hier bei uns im Oberland jetzt neu anfängt, neu aufgebaut wird und das vor allem ganz vielen Menschen einen Wunsch erfüllen will. Was ihr dazu wissen solltet, gleich bei uns in den Oberland-Reportern um 18 Uhr.
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3: Ich bin Dominik Schweiger. Die Menschen in Deutschland sind zu oft krank und arbeiten zu wenig. So sieht's zumindest Kanzler Merz und seine Regierung. Ihr Ansatz: Beschäftigte sollen künftig schon ab dem ersten Tag eine Krankschreibung vom Arzt vorlegen müssen. Reine Symbolpolitik, kritisiert unter anderem die IG Metall.
4: Eine Attestpflicht ab dem ersten Krankheitstag ist reine Symbolpolitik und stellt die Beschäftigten unter Generalverdacht. Das senkt keine Krankenstände und macht auch niemanden gesünder. Was wir wirklich brauchen, ist nicht mehr Bürokratie, sondern wir brauchen bessere Arbeitsbedingungen.
3: So Sozialvorstand Reinstädtler. Die Regierung stelle Arbeitnehmer unter Generalverdacht, heißt es. Auf den Feldern laufen die Mähdrescher auf Hochtouren, die Sorgen der Landwirte aber auch. Mit der Getreideernte beginnt zwar die wichtigste Zeit des Jahres, doch Hitze, Trockenheit und gestiegene Kosten, die trüben die Stimmung. Der Bauernverband befürchtet Einbußen bei den Erträgen. Gleichzeitig sorgen das Ende des Tankrabatts und die Diskussion über Änderungen bei den Minijobs für weiteren Druck auf die Betriebe. Nicht die Miete allein macht Wohnen teuer. Gerade in älteren Wohnungen steigen laut ImmoScout24 vor allem die Nebenkosten. Bei einer monatlichen Nebenkostenvorauszahlung von 250 Euro sind das demnach gut 10 Euro mehr im Monat. Entscheidend sei dabei immer häufiger, wie energieeffizient eine Wohnung ist, heißt es. Für Tesla läuft's wieder besser als gedacht. Der E-Auto-Hersteller hat im zweiten Quartal deutlich mehr Fahrzeuge ausgeliefert als erwartet. Rund 480.000 Autos gingen an Kunden, etwa ein Viertel mehr als vor einem Jahr. Die Börse reagierte mit Kursgewinnen. Julian Nagelsmann steht als Bundestrainer offenbar auf der Kippe. Nach Infos der Bild hat die DFB-Spitze mit dem 38-Jährigen bereits über einen Rücktritt gesprochen. Die Frankfurter Rundschau berichtet, eine Trennung sei bereits beschlossen und könne bis zum Wochenende verkündet werden. Als möglicher Nachfolger wird Jürgen Klopp gehandelt.
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5: Letzte Wünsche möglich machen, das ist das Ziel des neuen Herzenswunsch-Hospizmobils im Landkreis Weil-am-Schongau. Das Projekt des BRK richtet sich an Menschen in palliativen Situationen sowie an schwer erkrankte Kinder und Jugendliche. Ehrenamtliche begleiten die Fahrten und organisieren die Ausflüge individuell. Für den Betrieb ist das Projekt auf Spenden und weitere freiwillige Helfer angewiesen. Aus dem Landkreis Weil-am-Schongau, Florian Künzler.
6: Dankeschön für den Nachrichtenüberblick jetzt um 18 Uhr, wenn wir weiterschauen aufs Oberlandwetter. Das sich heute den ganzen Tag über von einer vergleichsweise sonnigen und freundlichen Seite gezeigt hat. Und auch der heutige Abend ist eigentlich noch recht okay. Die Sonne scheint immer wieder mal noch, es ist weitestgehend trocken und genauso geht es auch heute Nacht erstmal weiter. Also trocken, die Sonne geht dann schon irgendwann unter und dementsprechend sinken auch die Temperaturen auf 17 bis 12 Grad. Der 3-Tage-Trend fürs Oberland. Morgen am Freitag scheint oft die Sonne, vereinzelt sind noch so ein paar kleine Schauer mit dabei, bei maximal 23 Grad. Am Samstag und am Sonntag, am gesamten Wochenende, wird es wieder deutlich freundlicher und wärmer bei bis zu 27 Grad.
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6: 6:03, Servus auf die Straßen. Es ist viel los, unter anderem auf der B472 und der B13, und zwar rund um Bad Tölz. Immer wieder 2 Kilometer Stau, Zeitverlust hier bis zu 10 Minuten. Dann auf der B2 in Starnberg und auch in Weilheim immer wieder mal noch stockender Verkehr. Auch da solltet ihr 3 bis 5 Minuten mehr Zeit einplanen. Und Servicebahn. Die Strecke Murnau-Oberammergau macht immer noch Probleme. Da wird die Strecke repariert. Eigentlich war mal geplant, dass da morgen wieder Züge fahren. Inzwischen ist die Baustelle aber verlängert und zwar auf den nächsten Dienstag. Das ist der 7. Juli. Die neuesten Blitzer im Oberland, und zwar auf der B23 Ettal am Ortseingang. Maxleried, wenn ihr Richtung Peißenberg unterwegs seid. B17 Höhe Denklingen Richtung Schongau. Peiting auf der Füssener Straße. B17 Trauchgau, wenn ihr aus Richtung Steingaden herkommt. Weilheim die Deutenhausener Straße und Greinau die Leusachstraße wollen wir auch nicht vergessen. Habt ihr noch was gesehen? Habt ihr noch einen frischen Blitzer entdeckt? Dann sagt uns gern Bescheid, ruft an oder schickt eine Nachricht durch per WhatsApp oder auch gern über die Bayerische Oberland-App. Dankeschön und euch eine gute und sichere Fahrt.
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6: Servus beieinander, schön, dass ihr mit dabei seid und mit uns seid ihr immer bestens informiert. Deswegen schauen wir noch mal ganz kurz auf die Straßen. Es kommt gerade noch eine Meldung rein von der B472 zwischen Peiting Ost und der B23 bei Peiting Süd. Vorsicht bitte, da liegen Gegenstände auf der Fahrbahn. Einige Fahrzeugteile sind da verloren gegangen. Seid vorsichtig, kommt mit uns sicher rein in diesen heutigen Donnerstag-Feierabend. Und das natürlich auch mit allen wichtigen Infos hier aus der Heimat, aber auch großartiger Musik. Gleich unter anderem Sinead O'Connor. Nothing Compares to You gibt's nach Supertramp und Take the Long Way Home. Was zum Zurücklehnen, zum Genießen für euren 2. Juli hier in der Heimat.

0: Erinnern wir uns mal gemeinsam zurück an diesem heutigen Donnerstag. An unsere Idole, die uns durch die Kindheit begleitet haben. Was wäre das bei euch? War das jemand aus dem Fernsehen, aus dem Kino, vom Sport oder sonst irgendwoher, von den großen Musikern? Denkt da mal drüber nach und dann stellt euch vor, wie das wäre, diese Person mal zu treffen. Ich bin mir sicher, das wäre für viele von uns ein großer, großer Traum. Servus Benannt, hier ist der Donnerstagfeierabend mit mir Flo Kern und genau diesen Traum hatten auch die Fußballer vom SV Gelting. Sie sollten nämlich auf die Ex-Profis des großen TSV 1860 München treffen. Ehemalige Löwenspieler wie Stefan Lex oder Timo Gebhardt waren angekündigt und sie sollten kommen am Samstag zum 100-jährigen Vereinsbestehen, das da groß gefeiert wird. Sie hatten sich angekündigt, aber die Betonung liegt in diesem Fall auch wirklich auf hatten, Kollege Flo Buchlo.
1: Denn eigentlich steht für den SV Gelting am Samstag das Spiel des Lebens an gegen die Legendenelf der Löwen. Hätte es gehen sollen, weil der TSV 1860 München aber vor kurzem Insolvenz angemeldet hat, findet das Spiel nicht statt. Der SV Gelting hatte extra eine Tribüne organisiert. 500 Tickets waren im Vorverkauf schon verkauft worden für ein Fußballfest, das nicht stattfinden wird. Deshalb eine wichtige Info an der Stelle für alle, die sich Tickets besorgt haben. Der SV Gelting hat auf Social Media mitgeteilt, dass alle schnell und unkompliziert ihr Geld zurückbekommen sollen. Mhm. Wer sich Online-Tickets geholt hat, der bekommt das Geld automatisch zurücküberwiesen. Alle anders erworbenen Karten können gegen Rückgabe heute Abend getauscht werden, und zwar im Vereinsheim am Fußballplatz in Gelting zwischen 19 und 21 Uhr.
0: Also dann knapp in einer guten Dreiviertelstunde. Flo, dankeschön. Es ist wirklich wahnsinnig ärgerlich. Da fieberst du hin auf diesen großen Tag, steckst so viel Planung, so viel Energie rein und dann platzt alles, weil einfach irgendwie so ein bisschen das Chaos da ausgebrochen ist. Es tut uns wahnsinnig leid. Wir hoffen natürlich, dass es vielleicht doch mal irgendwie nachgeholt werden kann und werden das definitiv im Blick behalten. Euch trotz allem einen möglichst entspannten Donnerstagabend mit Radio Oberland.

0: Mit Radio Oberland seid ihr jederzeit bestens informiert, deswegen jetzt ein schneller Blick auf die Straßen. Weiterhin bitte Vorsicht auf der B472 zwischen Peiting Ost und der B23 bei Peiting Süd. Da liegen immer noch Fahrzeugteile auf der Strecke, so wollte ich sagen. Seid da bitte vorsichtig, kommt mit uns weiterhin sicher ans Ziel und habt einen entspannten Donnerstagabend. Jetzt mit Sunrise Avenue.
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0: Hier ist Radio Oberland an diesem Donnerstag, 18.23 Uhr Hammers, wenn wir mit euch über ein ganz wichtiges Thema sprechen möchten, nämlich Trickbetrüger. Die sind bei uns im Oberland immer wieder unterwegs, sie sind leider auch immer wieder erfolgreich, aber es gibt eben auch einige Fälle, wo sie es nicht geschafft haben, an Geld oder Wertgegenstände zu gelangen, weil viele von uns einfach inzwischen dazugelernt haben, ganz besonders wachsam sind und auch einfach hinschauen, was denn um uns herum alles gerade so passiert. Diese Geschichten wollen wir euch nicht vorenthalten. Bleibt dran, gleich in den Oberland-Nachrichten um 18.30 Uhr erfahrt ihr alles Wichtige dazu.
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1: Um 18.30 Uhr mit Max Strowitzki. Guten Abend. Schockanrufe beschäftigen die Polizei leider immer wieder. Viel zu oft sind sie nach wie vor erfolgreich. Das Polizeipräsidium Oberbayern Süd hat jetzt Bilanz für das zweite Quartal 2026 gezogen. Mehr als ein Dutzend Betrugsfälle waren erfolgreich, mit einem Schaden von über 370.000 Euro. Meistens waren dabei ältere Menschen betroffen. In mehreren Fällen konnten die Betrugsversuche aber auch verhindert werden, unter anderem Ende Mai in Murnau. Dort und auch in drei weiteren Fällen gelang es den Beamten, Täter zu schnappen. Außerdem positiv: immer öfter verhindern auch aufmerksame Bankmitarbeiter Betrugsversuche durch ihr umsichtiges Handeln. Dadurch konnten gleich mehrfach Auszahlungen und Übergaben größerer Bargeldbeträge verhindert werden. Die Deutsche Bahn kontrolliert seit heute Bahnstrecken im Oberland. Deshalb sind in den kommenden Tagen tieffliegende Hubschrauber unterwegs. Experten prüfen aus der Luft die Bahnstromleitungen, um mögliche Schäden frühzeitig zu erkennen und einen sicheren Zugverkehr zu gewährleisten. Die Inspektionsflüge finden unter anderem rund um Murnau, Kochel und Wolfratshausen statt. Laut Bahn handelt es sich um Routinekontrollen. Stromausfälle, Hochwasser oder auch Unwetter. Immer wieder treffen solche Krisen auch das Oberland. Für den Fall, dass diese mal länger andauern, sollten wir vorbereitet sein. Deswegen veranstaltet der Kreisverband Weilheim-Schongau des BRK heute erstmals die Schulung Vorsorge für Krisen und Katastrophen. Ziel der Schulung im BRK-Ausbildungszentrum Weilheim ist es, den Menschen Ängste zu nehmen, ihnen Wissen zu vermitteln und ihre Handlungsfähigkeit in Notlagen zu stärken, teilt das BRK mit. Los geht's um 19 Uhr. Die Schulung ist kostenlos. Letzte Chance für die Hummel-Challenge. Wenn ihr Insektenforschern helfen wollt, könnt ihr noch bis morgen beim Hummel-Monitoring des Bund Naturschutz mitmachen. Bei der Aktion geht's darum, mit dem Smartphone auf Hummelsuche zu gehen. Wenn ihr ein Tier entdeckt, Foto machen, per App die Art bestimmen und hochladen. So können die Forscher wichtige Daten sammeln und mehr über Verbreitung und Häufigkeit heimischer Arten erfahren. Mehr zur Mitmachaktion findet ihr bei uns im Netz. Das waren die Oberland-Nachrichten. 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
2: Danke dir, Max. Wir schauen weiter auf die aktuellen Temperaturen im Oberland, denn in Fahrand messen wir inzwischen noch 23 Grad, in Peiting 24 und im Laufe des Abends geht's auch immer weiter runter. Heute Nacht die Temperaturen dann zwischen 17 und 12 Grad, dazu ist es aber weitestgehend dann trocken. Und der 3-Tage-Trend fürs Oberland zeigt uns, dass wir den Sonnenschirm zumindest jetzt, den Regenschirm natürlich, die nächsten Tage immer so ein bisschen zur Seite legen können, denn morgen ist es schon oft sonnig bei 23 Grad. Am Samstag und am Sonntag dann nochmal sonniger, nochmal wärmer bei bis zu 27 Grad und erst zur Richtung Sonntagabend. Da sollte man den Regenschirm wieder zurückholen, denn da sind wieder frische Schauer unterwegs.
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2: 6:53, Servus auf die Straßen. Es ist mehr los auf der B472 und der B13 und zwar im Bereich zwischen Greiling und Bad Tölz Ost. 2 Kilometer Stau, hier ein Zeitverlust von bis zu 10 Minuten. Und auf der B2 in Starnberg ebenfalls einiges los. Da solltet ihr gute 5 Minuten einplanen, damit ihr weiterhin pünktlich ans Ziel kommt. Die aktuellsten Blitzer bei uns im Oberland sind alles Blitzer-Anhänger. Peiting, die Füssener Straße zum Beispiel. B17, Trauchgau, wenn ihr aus Richtung Steingaden kommt. Weilheim, die Deutenhausener Straße. A952, das Autobahndreieck Starnberg. Da wird in Richtung München fotografiert. Penzberg, die Bichler Straße. Und Greinau, die Leusachstraße. Wollen wir natürlich nicht vergessen. Habt ihr noch was gesehen? Noch einen frischen Blitzer entdeckt? Oder ist einer vielleicht doch mal Richtung Feierabend geschickt worden? Dann ruft an oder schickt eine Nachricht durch direkt zu mir ins Radio Oberland Studio. Dankeschön und eine gute Fahrt.
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2: So schaut's aus. Servus beinannt. Ihr seid mit dabei. Perfekt. Viel mehr braucht man gar nicht mehr für den heutigen Donnerstagabend. Außer vielleicht noch einen Ausblick und zwar auf die Kinowelt. Denn da wartet ein Film, der ist wirklich was für die ganze Familie. Kleine gelbe Wesen sind zurück und sorgen dafür, dass wir ein Lächeln im Gesicht haben. Alles, was ihr dazu wissen müsst, gleich nach Musik von Lenny Kravitz und Roxette für euren Donnerstagfeierabend. 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

0: Das ist euer Donnerstagabend hier bei uns bei Radio Oberland. Mit mir Flo Kern, schön, dass ihr mit dabei seid und wir gemeinsam einen Ausflug machen in die Kinos der Region. Denn es ist Donnerstag, es ist Kinotag, ganz viele neue Filme laufen an und einen davon wollen wir uns jetzt mal ganz genau anschauen. Der hier wartet zum Beispiel jetzt auf euch.
1: Dieses Mal wollen die Minions ihren eigenen Film drehen, einen gruseligen Monsterfilm. Einen Regisseur haben sie schon mal überzeugt, fehlt eigentlich nur noch ein Monster. Also beschwören sie eins aus einem magischen Buch.
2: Ach übrigens, ich bin Gary Ockham Oliver Magma Ikabod der Täuscher, aber meine Freundin nennt mich Gumi, ist kürzer.
1: Gumi ist aber nicht das, was sich die Minions vorgestellt haben, so klein und fast schon süß, aber...
2: Ich habe die perfekten Monster für euch! Dann los!
1: Also beschwören sie mit dem beschworenen kleinen Monster ein

Dankeschön für den Einblick in die Kinosäle der Region. Das ist doch mal wieder was ganz Nettes für ganz viele Kinofans bei uns in der Heimat. Wir wünschen euch ganz viel Spaß, habt eine großartige Zeit in den Kinosälen der Region und jetzt vor allem einen möglichst entspannten und schönen Donnerstagabend. Servus bei Nantes.

0: Donnerstag, der 2. Juli. Hier ist Radio Oberland mit mir, Flo Kern. Servus beinand, schön, dass ihr mit dabei seid und wir gemeinsam jetzt in diesen heutigen Abend reinstarten. Es ist kurz vor 7. Servus beinand.
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3: Ich bin Oliver Urbanke. Die Bundesregierung will Menschen mit kleinem und mittlerem Einkommen etwas entlasten. Eine berufstätige Familie mit zwei Kindern soll künftig beispielsweise im Vergleich zu heute bis zu 600 Euro weniger Steuern im Jahr zahlen. Das ist eine von mehreren Maßnahmen, die im neuen Reformpaket festgelegt wurden. Außerdem können Arbeitsverträge künftig 4 statt wie bisher 2 Jahre lang befristet werden. Und wer nicht arbeiten kann, weil er krank ist, muss schon ab dem ersten Tag ein Attest vorlegen. Der DFB will Bundestrainer Julian Nagelsmann offenbar loswerden. Das berichtet unter anderem die Bild-Zeitung. Fabian Schaffer mit den Einzelheiten.
4: DFB-Präsident Neundorf, Sportdirektor Völler, Ligaboss Watzke und DFB-Geschäftsführer Rettich sollen mit Nagelsmann in Frankfurt zusammengekommen sein, 3 Tage nach dem blamablen WM-Aus gegen Paraguay. Dort sollen sie ihm den Rücktritt nahegelegt haben. Der 38-Jährige soll sich Bedenkzeit erbeten haben. Als möglicher Nachfolger wird Jürgen Klopp gehandelt.
3: Die heißesten Monate des Jahres stehen erst noch an. Trotzdem hat es nach Schätzungen des Robert-Koch-Instituts in diesem Jahr bereits mehr als 800 hitzebedingte Todesfälle bei uns gegeben. Davon betroffen waren vor allem ältere Menschen. Mehr als die Hälfte waren 85 oder älter. Unter 65 Jahren wurden knapp 40 Fälle verzeichnet. Bayernweit sind etwa die Hälfte der 15-jährigen Mädchen und 30% der 15-jährigen Jungen vollständig gegen HPV geimpft. Zu wenige, sagt Bayerns Gesundheitsministerin Gerlach und ruft zum Start der Bayerischen Impfwoche morgen unter anderem zu dieser Impfung auf. HPV-Viren können unter anderem die Ursache für Gebärmutterhalskrebs oder Tumore im Rachen sein.
5: Heute Nacht ist es meistens trocken im Oberland, bei Temperaturen zwischen 17 und 12 Grad. Der 3-Tage-Trend für die Heimat zeigt uns, dass morgen immer öfter mal die Sonne scheint. Zwischendrin sind noch mal kurze Schauer möglich. Das alles bei Temperaturen um die 23 Grad. Am Wochenende scheint dann wieder wunderschön die Sonne. Die Temperaturen klettern weiter auf bis zu 27 Grad. Aber gerade am Sonntagabend, da sind vereinzelt noch mal so ein paar kleine Regenschauer möglich. Ja!

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1: Ich bin Oliver Urbanke. Die Bundesregierung will Menschen mit kleinem und mittlerem Einkommen etwas entlasten. Eine berufstätige Familie mit zwei Kindern soll künftig beispielsweise im Vergleich zu heute bis zu 600 Euro weniger Steuern im Jahr zahlen. Das ist eine von mehreren Maßnahmen, die im neuen Reformpaket festgelegt wurden. Außerdem können Arbeitsverträge künftig 4 statt wie bisher 2 Jahre lang befristet werden. Und wer nicht arbeiten kann, weil er krank ist, muss schon ab dem ersten Tag ein Attest vorlegen. Bayernweit sind etwa die Hälfte der 15-jährigen Mädchen und 30% der 15-jährigen Jungen vollständig gegen HPV geimpft. Zu wenige, sagt Bayerns Gesundheitsministerin Gerlach und ruft zum Start der Bayerischen Impfwoche morgen unter anderem zu dieser Impfung auf. HPV-Viren können unter anderem die Ursache für Gebärmutterhalskrebs oder Tumore im Rachen sein.
2: Meistens trocken geht's durch die Nacht bei uns im Oberland und das bei Temperaturen zwischen 17 und 12 Grad. Der 3-Tage-Trend fürs Oberland. Morgen am Freitag scheint auf die Sonne, es sind nur ganz vereinzelt mal kleine Schauer möglich bei bis zu 23 Grad. Das Wochenende am Samstag und am Sonntag ist dann sehr schön, sehr freundlich und sonnig bei bis zu 27 Grad. Erst am Sonntagabend kann's stellenweise wieder nass werden.

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1: Ich bin Oliver Urbanke. Keine telefonische Krankschreibung mehr? Eine Bescheinigung vom ersten Krankheitstag an. Diese Reformvorhaben der schwarz-roten Koalition stoßen vielen sauer auf. Unter anderem der ehemaligen Grünen-Chefin Lang. Auf Instagram meint sie:
2: Diese ganze Regelung trieft mal wieder vor Misstrauen gegenüber Arbeitnehmern und Ärzten. Und dahinter steht schon wieder der Gedanke, dass das Problem unserer Wirtschaft sei, dass die Deutschen zu faul sind und zu wenig arbeiten wollen.
1: Unter anderem der Hausärzteverband warnt vor überfüllten Wartezimmern. Wir müssen mehr in den Klimaschutz investieren. Dafür plädiert eine große Mehrheit laut einem neuen ARD-Deutschland-Trend. Demnach halten es fast 90% für notwendig, Verkehrswege, Schulen und Krankenhäuser besser auf künftige Hitzewellen vorzubereiten. 2/3 der Befragten äußerten die Sorge, dass der Klimawandel unsere Lebensgrundlage zerstört. Ein IT-Ausfall hat die bayerische Justiz offenbar lahmgelegt. Staatsanwaltschaften in München, Nürnberg, Ansbach und Traunstein sind heute Nachmittag weder per Telefon noch per Mail erreichbar gewesen. Auch das Münchner Landgericht ist betroffen. Wie lange der Ausfall dauert, kann das Justizministerium bislang nicht sagen. Bei der Fußball-WM in Nordamerika stehen die nächsten 16-Finals an. Den Auftakt heute macht Europameister Spanien. Sie treffen auf Österreich mit Trainer Ralf Rangnick. Anstoß hier ist um 21 Uhr. Später in der Nacht heißt es ab 1 Uhr Portugal gegen Kroatien und ab 5 Uhr in der Früh spielt dann die Schweiz gegen Algerien.
3: Heute Nacht ist es meistens trocken im Oberland, bei Temperaturen zwischen 17 und 12 Grad. Der 3-Tage-Trend für die Heimat zeigt uns, dass morgen immer öfter mal die Sonne scheint. Zwischendrin sind noch mal kurze Schauer möglich. Das alles bei Temperaturen um die 23 Grad. Am Wochenende scheint dann wieder wunderschön die Sonne. Die Temperaturen klettern weiter auf bis zu 27 Grad. Aber gerade am Sonntagabend, da sind vereinzelt noch mal so ein paar kleine Regenschauer möglich.

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1: Ich bin Oliver Urbanke. Keine telefonische Krankschreibung mehr, eine Bescheinigung vom ersten Krankheitstag an. Diese Reformvorhaben der schwarz-roten Koalition stoßen vielen sauer auf. Unter anderem der ehemaligen Grünen-Chefin Lang. Auf Instagram meint sie:
2: Diese ganze Regelung trieft mal wieder vor Misstrauen gegenüber Arbeitnehmern und Ärzten. Und dahinter steht schon wieder der Gedanke, dass das Problem unserer Wirtschaft sei, dass die Deutschen zu faul sind und zu wenig arbeiten wollen.
1: Unter anderem der Hausärzteverband warnt vor überfüllten Wartezimmern. Ein IT-Ausfall hat die bayerische Justiz offenbar lahmgelegt. Staatsanwaltschaften in München, Nürnberg, Ansbach und Traunstein sind heute Nachmittag weder per Telefon noch per Mail erreichbar gewesen. Auch das Münchner Landgericht ist betroffen. Wie lange der Ausfall dauert, kann das Justizministerium bislang nicht sagen.
3: Meistens trocken geht's durch die Nacht bei uns im Oberland und das bei Temperaturen zwischen 17 und 12 Grad. Der 3-Tage-Trend fürs Oberland. Morgen am Freitag scheint auf die Sonne, es sind nur ganz vereinzelt mal kleine Schauer möglich bei bis zu 23 Grad. Das Wochenende am Samstag und am Sonntag ist dann sehr schön, sehr freundlich und sonnig bei bis zu 27 Grad. Erst am Sonntagabend kann es stellenweise wieder nass werden.

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1: Ich bin Oliver Urbanke. Vier statt wie bisher 2 Jahre dürfen Arbeitsverträge künftig befristet vergeben werden und das ohne sachliche Begründung vom Arbeitgeber. Gelten soll das für alle, die bis 2030 neu eingestellt werden. Darauf haben sich Union und SPD in ihren neuen Reformplänen geeinigt. Neue Regelungen soll es unter anderem auch im Steuerrecht geben. Die ein geringes oder mittleres Einkommen beziehen, sollen entlastet werden. Mehr Steuern sollen im Gegenzug diejenigen bezahlen, die besonders viel verdienen. Internationale Ermittler sind erstmals gezielt gegen Online-Netzwerke von Männern vorgegangen, die ihre Partnerinnen betäuben und dann sexuell missbrauchen und Aufnahmen davon ins Netz stellen. Nach Angaben von Europol sind über 150 mutmaßliche Opfer und Täter identifiziert worden. Bettina Wisser berichtet.
2: 274 neue Spuren wurden gefunden und 4 neue Online-Gruppen. Und dort, so Europol, teilen die Männer die Videos vom Missbrauch der bewusstlosen Frauen. Und sie tauschen Erfahrungen aus, geben Tipps. Einzelheiten über Opfer und Täter nannte Europol jetzt nicht, weil die Ermittlungen noch laufen.
1: Auf den Feldern laufen die Mähdrescher auf Hochtouren, die Sorgen der Landwirte aber auch. Mit der Getreideernte beginnt zwar die wichtigste Zeit des Jahres, doch Hitze, Trockenheit und gestiegene Kosten trüben die Stimmung. Der Bauernverband befürchtet Einbußen bei den Erträgen. Gleichzeitig sorgen das Ende des Tankrabatts und die Diskussionen über Änderungen bei den Minijobs für zusätzlichen Druck auf die Betriebe. French Open-Sieger Alexander Zverev ist in die 3. Runde des Tennisturniers von Wimbledon eingezogen. Die Nummer 3 der Welt besiegte den französischen Außenseiter Valentin Rouillet in 3 Sätzen. Neben Zverev zog auch Jan-Lennard Struff in die 3. Runde ein. Er bezwang Brandon Nakashima aus den USA in 5 Durchgängen.
3: Heute Nacht ist es meistens trocken im Oberland, bei Temperaturen zwischen 17 und 12 Grad. Der 3-Tage-Trend für die Heimat zeigt uns, dass morgen immer öfter mal die Sonne scheint. Zwischendrin sind noch mal kurze Schauer möglich. Das alles bei Temperaturen um die 23 Grad. Am Wochenende scheint dann wieder wunderschön die Sonne. Die Temperaturen klettern weiter auf bis zu 27 Grad. Aber gerade am Sonntagabend, da sind vereinzelt noch mal so ein paar kleine Regenschauer möglich.

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1: Ich bin Oliver Urbanke. Vier statt wie bisher 2 Jahre dürfen Arbeitsverträge künftig befristet vergeben werden und das ohne sachliche Begründung vom Arbeitgeber. Gelten soll das für alle, die bis 2030 neu eingestellt werden. Darauf haben sich Union und SPD in ihrem neuen Reformplänen geeinigt. Neue Regelungen soll es unter anderem auch im Steuerrecht geben. Die, die ein geringes oder mittleres Einkommen beziehen, sollen entlastet werden. Mehr Steuern sollen im Gegenzug diejenigen bezahlen, die besonders viel verdienen. Auf den Feldern laufen die Mähdrescher auf Hochtouren, die Sorgen der Landwirte aber auch. Mit der Getreideernte beginnt zwar die wichtigste Zeit des Jahres, doch Hitze, Trockenheit und gestiegene Kosten trüben die Stimmung. Der Bauernverband befürchtet Einbußen bei den Erträgen. Gleichzeitig sorgen das Ende des Tankrabatts und die Diskussionen über Änderungen bei den Minijobs für zusätzlichen Druck auf die Betriebe.
2: Meistens trocken geht's durch die Nacht bei uns im Oberland und das bei Temperaturen zwischen 17 und 12 Grad. Der 3-Tage-Trend fürs Oberland. Morgen am Freitag scheint auf die Sonne, es sind nur ganz vereinzelt mal kleine Schauer möglich bei bis zu 23 Grad. Das Wochenende am Samstag und am Sonntag ist dann sehr schön, sehr freundlich und sonnig bei bis zu 27 Grad. Erst am Sonntagabend kann's stellenweise wieder nass werden.

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1: Ich bin Moritz Einzel. Es soll in Zukunft schwieriger werden, sich krank zu melden. Die Bundesregierung hat deswegen beschlossen, dass alle, die krank sind und nicht zur Arbeit gehen können, bereits ab Tag 1 einen gelben Schein vom Arzt brauchen. Die Krankschreibung per Telefon fällt weg. Ärztevertreter und Opposition sind empört. Jan-Henner Reitze berichtet.
2: Wer hustet, gehört ins Bett und nicht ins Wartezimmer einer Arztpraxis, um sich krankschreiben zu lassen. Ob Kassenärztliche Bundesvereinigung, Hausärzteverband oder Grüne und Linkspartei, die offizielle Krankschreibung ab dem 1. statt wie bisher ab dem 4. Krankheitstag wird als Schikane kritisiert. Geändert werden soll die Vorgabe dazu im Entgeltfortzahlungsgesetz. Arbeitgebern und Gewerkschaften die Möglichkeit bleiben, etwa in Tarifverträgen weiter die alte Regelung zu vereinbaren.
1: Das Aus für Julian Nagelsmann als Bundestrainer nimmt offenbar Formen an. Mehreren Medienberichten zufolge gab es ein Treffen in der DFB-Zentrale in Frankfurt. Dort soll dem 38-Jährigen ein Rücktritt nahegelegt worden sein. Nagelsmann selbst hatte nach dem Ausscheiden bei der Fußball-WM gegen Paraguay erklärt, er wolle weitermachen. Als Nachfolger wird Jürgen Klopp gehandelt. Für den früheren Immobilienmilliardär René Benko wird es jetzt ernst. Österreichs oberster Gerichtshof hat seine Verurteilung zu 2 Jahren Haft bestätigt. Der Signa-Gründer wurde wegen betrügerischen Bankrotts schuldig gesprochen. Sein Konzern besaß in Deutschland unter anderem zahlreiche Immobilien der Galeria Kaufhof-Kette. Russland soll über Monate hinweg gezielt Drohnen über NATO-Staaten eingesetzt haben. Zu diesem Schluss kommt eine Analyse der britischen Denkfabrik IISS. Demnach wurden zwischen 2024 und Anfang 2026 insgesamt 144 Vorfälle registriert, viele davon über Militärstandorten, Flughäfen und kritischer Infrastruktur. Deutschland war laut dem Bericht am häufigsten betroffen. Eine offizielle Bestätigung der Vorwürfe gibt es bislang nicht.
3: Heute Nacht ist es meistens trocken im Oberland, bei Temperaturen zwischen 17 und 12 Grad. Der 3-Tage-Trend für die Heimat zeigt uns, dass morgen immer öfter mal die Sonne scheint. Zwischendrin sind noch mal kurze Schauer möglich. Das alles bei Temperaturen um die 23 Grad. Am Wochenende scheint dann wieder wunderschön die Sonne. Die Temperaturen klettern weiter auf bis zu 27 Grad. Aber gerade am Sonntagabend, da sind vereinzelt noch mal so ein paar kleine Regenschauer möglich.

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1: Über den Dächern von Innsbruck wird am Freitagabend wieder ermittelt beim Original Hüttenkrimi. Mit der Seegrubenbahn geht's rauf auf den Berg, Tiroler Schmankerl, heiße Ermittlungen und einzigartige Comedy warten auf euch. Das Lenggrieser Sommerflimmern steht am Sonntag an. Beim Sommermarkt sind viele regionale Aussteller mit dabei. Gewürze, Deko, Geschenke unter anderem, da gibt's viel zu entdecken. Und zum Vormerken, die 19. Musikfilmtage Oberaudorf gehen nächste Woche am Dienstag, den 7. Juli los. Zu sehen gibt's Musikdokus, Spielfilme und Open-Air-Vorführungen. 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
1: Ich bin Moritz Einzel. Es soll in Zukunft schwieriger werden, sich krank zu melden. Die Bundesregierung hat deswegen beschlossen, dass alle, die krank sind und nicht zur Arbeit gehen können, bereits ab Tag 1 einen gelben Schein vom Arzt brauchen. Die Krankschreibung per Telefon fällt weg. Ärztevertreter und Opposition sind empört. Jan-Henner Reitze berichtet.
2: Wer hustet, gehört ins Bett und nicht ins Wartezimmer einer Arztpraxis, um sich krankschreiben zu lassen. Ob Kassenärztliche Bundesvereinigung, Hausärzteverband oder Grüne und Linkspartei, die offizielle Krankschreibung ab dem 1. statt wie bisher ab dem 4. Krankheitstag wird als Schikane kritisiert. Geändert werden soll die Vorgabe dazu im Entgeltfortzahlungsgesetz. Arbeitgebern und Gewerkschaften die Möglichkeit bleiben, etwa in Tarifverträgen weiter die alte Regelung zu vereinbaren.
1: Für den früheren Immobilienmilliardär René Benko wird es jetzt ernst. Österreichs oberster Gerichtshof hat seine Verurteilung zu 2 Jahren Haft bestätigt. Der Signa-Gründer wurde wegen betrügerischen Bankrotts schuldig gesprochen. Sein Konzern besaß in Deutschland unter anderem zahlreiche Immobilien der Galeria Kaufhof-Kette.
3: Meistens trocken geht's durch die Nacht bei uns im Oberland und das bei Temperaturen zwischen 17 und 12 Grad. Der 3-Tage-Trend fürs Oberland. Morgen am Freitag scheint auf die Sonne, es sind nur ganz vereinzelt mal kleine Schauer möglich bei bis zu 23 Grad. Das Wochenende am Samstag und am Sonntag ist dann sehr schön, sehr freundlich und sonnig bei bis zu 27 Grad. Erst am Sonntagabend kann es stellenweise wieder nass werden.

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1: Ich bin Moritz Einzel. Bundeskanzler Merz hat die geplanten Änderungen bei Krankschreibungen verteidigt. Im ZDF sagte der CDU-Chef, die Abschaffung der telefonischen Krankschreibung werde helfen, die hohen Krankenstände zu senken.
2: Sie müssen nicht am ersten Tag in die Arztpraxis. Sie müssen vom ersten Tag eine Arbeitsunfähigkeitsbescheinigung haben. Und wir kehren damit zu der Regelung zurück, die wir bis Corona hatten in Deutschland. Da hat sich auch niemand darüber beschwert.
1: Verdi-Chef Wernicke und auch der Sozialverband VdK sehen eine Misstrauenskultur gegenüber den Beschäftigten. Die Änderungen sind Teil des geplanten großen Reformpakets der Bundesregierung. Wir müssen mehr in den Klimaschutz investieren. Dafür plädiert eine große Mehrheit laut dem neuen ARD-Deutschland-Trend. Demnach halten es fast 90% für notwendig, Verkehrswege, Schulen und Krankenhäuser besser auf künftige Hitzewellen vorzubereiten. Zwei Drittel der Befragten äußerten die Sorge, dass der Klimawandel unsere Lebensgrundlage zerstört. Auf den Feldern laufen die Mähdrescher auf Hochtouren, die Sorgen der Landwirte aber auch. Mit der Getreideernte beginnt zwar die wichtigste Zeit des Jahres, doch Hitze, Trockenheit und gestiegene Kosten trüben die Stimmung. Der Bauernverband befürchtet Einbußen bei den Erträgen. Gleichzeitig sorgen das Ende des Tankrabatts und die Diskussion über Änderungen bei den Minijobs für zusätzlichen Druck auf die Betriebe. Deutschland ist bekanntlich raus bei der Fußball-WM, aber andere deutschsprachige Teams sind noch dabei. Nach dem 16. Finale der Österreicher heute Abend gegen Spanien spielt morgen früh ab 5 Uhr auch noch die Schweiz gegen Algerien. Nationalcoach Murat Yakin will von einer Favoritenrolle der Eidgenossen eher nichts wissen.
3: Na gut, wenn man die jetzigen Playoff-Spieler gesehen hat, kann man nicht viel von einem Favorit sprechen. Das sind sehr ausgeglichene Partien und das wird auch morgen der Fall sein.
1: In der Nacht um 1 Uhr trifft auch noch Portugal auf Kroatien. In Franken ziehen immer mal wieder Wolken durch und die können auch etwas Regen dabei haben. Es bleibt also nicht ganz trocken. Letzte Schauer können dann morgen auch in Alpennähe runterkommen. Den größten Teil des Tages dominiert aber wieder die Sonne. Insgesamt wird es etwas kühler als heute. Es bleibt aber weiter angenehm bei bis zu maximal 29 Grad.

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1: Ich bin Moritz Einzel. Bundeskanzler Merz hat die geplanten Änderungen bei Krankschreibungen verteidigt. Im ZDF sagte der CDU-Chef, die Abschaffung der telefonischen Krankschreibung werde helfen, die hohen Krankenstände zu senken.
2: Sie müssen nicht am ersten Tag in die Arztpraxis. Sie müssen vom ersten Tag eine Arbeitsunfähigkeitsbescheinigung haben. Und wir kehren damit zu der Regelung zurück, die wir bis Corona hatten in Deutschland. Da hat sich auch niemand darüber beschwert.
1: Verdi-Chef Wernicke und auch der Sozialverband VdK sehen eine Misstrauenskultur gegenüber den Beschäftigten. Die Änderungen sind Teil des geplanten großen Reformpakets der Bundesregierung. Auf den Feldern laufen die Mähdrescher auf Hochtouren, die Sorgen der Landwirte aber auch. Mit der Getreideernte beginnt zwar die wichtigste Zeit des Jahres, doch Hitze, Trockenheit und gestiegene Kosten trüben die Stimmung. Der Bauernverband befürchtet Einbußen bei den Erträgen. Gleichzeitig sorgen das Ende des Tankrabatts und die Diskussion über Änderungen bei den Minijobs für zusätzlichen Druck auf die Betriebe. In Franken ziehen immer mal wieder Wolken durch und die können auch etwas Regen dabei haben. Es bleibt also nicht ganz trocken. Letzte Schauer können dann morgen auch in Alpennähe runterkommen. Den größten Teil des Tages dominiert aber wieder die Sonne. Insgesamt wird es etwas kühler als heute. Es bleibt aber weiter angenehm bei bis zu maximal 29 Grad.

0: Hier ist Radio Oberland an diesem Donnerstag. Schön, dass ihr mit dabei seid, wenn wir gemeinsam jetzt wieder schauen, was in den nächsten Tagen alles los ist hier in der Heimat.
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0: Das Schaufenster der Region, das steht bald in Krün wieder an. Denn da findet der Regionaltag 2026 der Zugspitzregion statt. Zusammen mit der Gemeinde und dem Trachtenverein präsentieren lokale Erzeuger, Kunsthandwerker und Vereine die Vielfalt des Landkreises Garmisch-Partenkirchen. Seid mit dabei, entdeckt duftende Seifen, handgemachten Käse oder auch tolle Kunstwerke hier aus der Region. Das alles geht am 4. Juli und zwar in Krün. Dann könnt ihr die Welt des Holzes entdecken. Am 5. Juli beim Schausonntag im Holzland Schweizer. In Peiting erwartet uns eine große Ausstellung für den Wohnbereich. Fußböden, Türen und Co. All das könnt ihr finden und euch einfach mal inspirieren lassen. Los geht's am 15. Juli um 13 Uhr in Peiting. Und ihr könnt für den guten Zweck laufen gehen, und zwar beim 8. Staffelsee-Panoramalauf in Murnau. Am Ufer des Staffelsees entlang gibt's ganz verschiedene Distanzen von 5 bis 10 Kilometern und ihr könnt auch laufen oder mit Nordic Walking teilnehmen. Alles ist da möglich und der Erlös, der kommt dann sogar der Bergwacht Murnau zugute. Seid mit dabei, lauft mit am 5. Juli in Murnau. 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
1: Ich bin Moritz Einzel. Nach dem deutschen Team sind bei der Fußball-WM jetzt auch unsere Nachbarn aus Österreich ausgeschieden. Das Team von Trainer Ralf Rangnick verlor das 16. Finale gegen Spanien klar mit 0:3. Der Österreicher Marcel Sabitzer von Borussia Dortmund bei Magenta TV.
2: Ich denke, wir hatten die ersten 20 Minuten bis zur Pause ganz guten Start, ganz gute Momente. Aber in so Kleinigkeiten, letzter Pass, letzte Aktion, siehst du, dass bisschen die Qualität fehlt, die Genauigkeit. Und daran, da ist der Unterschied. Und deshalb müssen wir uns geschlagen geben. Ich denke, es war heute ein verdienter Sieg für Spanien.
1: Im Achtelfinale trifft Spanien auf den Sieger der Partie Portugal gegen Kroatien. Da ist Anstoß um 1 Uhr und um 5 Uhr früh trifft noch die Schweiz auf Algerien. Zum großen Reformpaket der schwarz-roten Bundesregierung gehört auch, dass Krankschreibungen per Telefon künftig nicht mehr möglich sein sollen. Und ab dem ersten Krankheitstag braucht man ein Attest. Kanzler Merz hat die Pläne im ZDF gegen Kritik verteidigt. Das Ganze sei nicht neu und...
3: Wenn die Beschäftigten und die Arbeitgeber eine andere Regelung treffen, dann ist ihnen das freigestellt, das zu tun. Aber wir kehren jetzt gesetzlich zu dem zurück, was wir vor Corona hatten.
1: Die Bundesärztekammer findet das Ende der telefonischen Krankschreibung nicht nachvollziehbar. Das Verbot von Sexpuppen, die wie Kinder aussehen, ist verfassungskonform. Das hat das Bundesverfassungsgericht entschieden. Seit 2021 gilt, Hersteller, Verkäufer und Besitzer solcher Puppen müssen mit Haft- oder Geldstrafen rechnen. Zuvor waren solche Puppen legal. Das Gericht ging unter anderem davon aus, dass dadurch die Gefahr für reale sexuelle Übergriffe auf Kinder steigen könnte. Zwei Mädchen haben auf Bahngleisen in Amberg in der Oberpfalz Videoaufnahmen für TikTok gemacht und damit einen Polizeieinsatz ausgelöst. Der Streckenabschnitt sei am Mittwoch für etwa 15 Minuten gesperrt worden, teilte die Polizei mit. Passiert ist den beiden 12- und 13-Jährigen nichts. Sie wurden über die akute Lebensgefahr bei der Aktion aufgeklärt. Von Norden her ziehen kompakte Wolken mit etwas Regen durch. Abseits davon ist es locker bewölkt oder klar. Die Temperaturen sinken auf 17 bis 12 Grad. Tagsüber halten sich in Alpennähe anfangs noch Wolkenreste mit letzten Schauern. Sonst scheint die Sonne neben wenigen harmlosen Wolken. Die Höchstwerte erreichen 21 bis 26 Grad. Am Samstag erwartet uns viel Sonnenschein. Am Sonntag werden die Wolken zahlreicher und vor allem in der Osthälfte breiten sich Schauer aus.

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1: Ich bin Moritz Einzel. Nach dem deutschen Team sind bei der Fußball-WM jetzt auch unsere Nachbarn aus Österreich ausgeschieden. Das Team von Trainer Ralf Rangnick verlor das 16. Finale gegen Spanien klar mit 0:3. Der Österreicher Marcel Sabitzer von Borussia Dortmund bei Magenta TV.
2: Ich denke, wir hatten die ersten 20 Minuten bis zur Pause ganz guten Start, ganz gute Momente. Aber in so Kleinigkeiten, letzter Pass, letzte Aktion, siehst du, dass ein bisschen die Qualität fehlt, die Genauigkeit. Und daran, da ist der Unterschied. Und deshalb müssen wir uns geschlagen geben. Ich denke, es war heute ein verdienter Sieg für Spanien.
1: Im Achtelfinale trifft Spanien auf den Sieger der Partie Portugal gegen Kroatien. Da ist Anstoß um 1 Uhr und um 5 Uhr früh trifft noch die Schweiz auf Algerien. Zwei Mädchen haben auf Bahngleisen in Amberg in der Oberpfalz Videoaufnahmen für TikTok gemacht und damit einen Polizeieinsatz ausgelöst. Der Streckenabschnitt sei am Mittwoch für etwa 15 Minuten gesperrt worden, teilte die Polizei mit. Passiert ist den beiden 12- und 13-Jährigen nichts. Sie wurden über die akute Lebensgefahr bei der Aktion aufgeklärt. Von Norden her ziehen kompakte Wolken mit etwas Regen durch. Abseits davon ist es locker bewölkt oder klar. Die Temperaturen sinken auf 17 bis 12 Grad. Tagsüber halten sich in Alpennähe anfangs noch Wolkenreste mit letzten Schauern. Sonst scheint die Sonne neben wenigen harmlosen Wolken. Die Höchstwerte erreichen 21 bis 26 Grad. Am Samstag erwartet uns viel Sonnenschein. Am Sonntag werden die Wolken zahlreicher und vor allem in der Osthälfte breiten sich Schauer aus.
3: Ja.

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1: Ich bin Moritz Einzel. Die Menschen in Deutschland sind zu oft krank und arbeiten zu wenig. So sehen es zumindest Kanzler Merz und seine Regierung. Ihr Ansatz: Beschäftigte sollen künftig schon ab dem ersten Tag eine Krankschreibung vom Arzt vorlegen müssen. Die IG Metall kritisiert das.
2: Das senkt keine Krankenstände und macht auch niemanden gesünder. Was wir wirklich brauchen, ist nicht mehr Bürokratie, sondern wir brauchen bessere Arbeitsbedingungen und wirksamen Gesundheitsschutz.
1: So Sozialvorstand Reinstädtler. Kanzler Merz verteidigte die Neuregelung und betonte, Unternehmen könnten mit ihren Beschäftigten eigene Vereinbarungen treffen. US-Präsident Trump hat mal wieder gegen Deutschland und andere NATO-Verbündete ausgeteilt. Auf der Plattform Truth Social bezeichnete er deren Beiträge für das Verteidigungsbündnis als lächerlich. Damit baut Trump Druck auf vor dem NATO-Gipfel in Ankara am 7. und 8. Juli. Ein IT-Ausfall hat die bayerische Justiz lahmgelegt. Gerichte, Staatsanwaltschaften und das Justizministerium waren seit dem Nachmittag weder per Telefon noch per Mail erreichbar. Auslöser war wohl eine fehlerhafte Konfigurationsänderung und kein Cyberangriff. Österreich hat bei der Fußball-WM den Einzug ins Achtelfinale deutlich verpasst. Das Team von Coach Ralf Rangnick unterlag im 16. Finale Spanien mit 0:3. Rangnick bei Magenta TV.
3: Ich finde, dass wir, solange das Spiel 1-0 stand, das Spiel mit unseren Mitteln offen gehalten haben. Nach dem 2-0 war es dann natürlich schwierig, vor allem auch mit der offensiven Formation, die wir dann auf dem Platz hatten. Da hat man dann erst nochmal gesehen, welche Qualität und welche Klasse in der gegnerischen Mannschaft steckt, wenn man auch einfach mal nur schaut, wer da noch alles eingewechselt wird, beziehungsweise noch nicht mal eingewechselt wurde, war es schwierig.
1: Die Spanier treffen im Achtelfinale auf den Sieger der Partie Portugal gegen Kroatien, die in diesen Minuten beginnt. Um 5 Uhr früh trifft noch die Schweiz auf Algerien. Von Norden her ziehen kompakte Wolken mit etwas Regen durch. Abseits davon ist es locker bewölkt oder klar. Die Temperaturen sinken auf 17 bis 12 Grad. Tagsüber halten sich in Alpennähe anfangs noch Wolkenreste mit letzten Schauern. Sonst scheint die Sonne neben wenigen harmlosen Wolken. Die Höchstwerte erreichen 21 bis 26 Grad. Am Samstag erwartet uns viel Sonnenschein. Am Sonntag werden die Wolken zahlreicher und vor allem in der Osthälfte breiten sich Schauer aus.
4: Ja.

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1: Ich bin Moritz Einzel. Die Menschen in Deutschland sind zu oft krank und arbeiten zu wenig. So sehen es zumindest Kanzler Merz und seine Regierung. Ihr Ansatz: Beschäftigte sollen künftig schon ab dem ersten Tag eine Krankschreibung vom Arzt vorlegen müssen. Die IG Metall kritisiert das.
2: Das senkt keine Krankenstände und macht auch niemanden gesünder. Was wir wirklich brauchen, ist nicht mehr Bürokratie, sondern wir brauchen bessere Arbeitsbedingungen und wirksamen Gesundheitsschutz.
1: So Sozialvorstand Reinstädtler. Kanzler Merz verteidigte die Neuregelung und betonte, Unternehmen könnten mit ihren Beschäftigten eigene Vereinbarungen treffen. Ein IT-Ausfall hat die bayerische Justiz lahmgelegt. Gerichte, Staatsanwaltschaften und das Justizministerium waren seit dem Nachmittag weder per Telefon noch per Mail erreichbar. Auslöser war wohl eine fehlerhafte Konfigurationsänderung und kein Cyberangriff. Von Norden her ziehen kompakte Wolken mit etwas Regen durch. Abseits davon ist es locker bewölkt oder klar. Die Temperaturen sinken auf 17 bis 12 Grad. Tagsüber halten sich in Alpennähe anfangs noch Wolkenreste mit letzten Schauern. Sonst scheint die Sonne neben wenigen harmlosen Wolken. Die Höchstwerte erreichen 21 bis 26 Grad. Am Samstag erwartet uns viel Sonnenschein. Am Sonntag werden die Wolken zahlreicher und vor allem in der Osthälfte breiten sich Schauer aus.

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